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Willkommen zum Itrauschen hier auf der 92,5. Ab jetzt jeden Sonntagmorgen von 10 bis 12. Feinste DJ-Mixe on air. Top-DJs dieser Welt und ihre grandiosen Mixe. Sehr schönes, ausgewähltes Zeug, das ich für euch ausgesucht habe. Ab jetzt jeden Sonntag 10 bis 12 hier auf 92,5 Radio Weser TV. Mein Name ist Björn Lösekann. Und wir starten direkt mit einer Lady. Die kommt aus Brasilien, Sao Paulo. Ana Lídia Flores Miranda, besser bekannt unter ihrem DJ-Namen DJ Ana.

Und der Mix, den wir heute hören, er wurde aufgenommen in Portugal, in Lissabon, in einem kleinen, aber feinen Plattenladen. Aufgezeichnet für das britische Global Underground Label. Vor 150 Zuhörern. Deshalb auch sehr speziell dieser Mix. Da konnte Anna alle ihre Vorlieben ausleben. Und auf die Plattenteller bringen. Und damit jetzt erst einmal viel Vergnügen beim Zuhören.

0: 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Anna in the Mix. Hier ist jetzt gleich Halbzeit mit dem Ätherrauschen. Und auch in der zweiten Stunde geht es weiter mit Anna in the Mix und das Ganze.
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Geboren am 16. Februar 1985. DJ Anna. Oder schlicht und ergreifend Anna. Hier mit einem Set aus Lissabon für das Global Underground Label. Aber sie hat auch Sachen veröffentlicht, zum Beispiel bei Nova Mute oder Tool Room Records, Twin Turbo, Tronic oder Witty Tunes, um nur einige zu nennen. Das war's mit dem Ätherrauschen für diesen Sonntag. Wer jetzt Lust auf elektronische Klänge bekommen hat und schön abchillen möchte zu Kaffee und Kuchen und elektronischen Klängen, dem sei heute in Bremen das Café Vinyl ans Herz gelegt. Biscuits Electronics, ...14 bis 18 Uhr, mit Björn Lebuda an den Reglern.

Nächstes Ätherrauschen am nächsten Sonntag von 10 bis 12 Uhr hier auf der 92.5. Bis dahin gehabt euch wohl und schaltet wieder ein next Sunday. Bye bye und tschüss, sagt Björn Lösekann.

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Und nun begrüßen wir zurück die neue Philharmonie Frankfurt.

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0: Mein Name ist Lose. Ich kaufe hier ein.
1: Nein. Mein Name ist Klaus. Ich lege hier auf. Willkommen in der Klaustrophonie.
2: Ding, ding, ding, ding.
1: Hallo, mein Name ist Klaus Wolter und dies ist die Klaustrophonie. Hier steht jeweils das einzelne Musikstück im Mittelpunkt. Hier wurde nicht zusammengestellt, um einen homogenen Mix zu erzeugen, sondern es geht immer um die Einzelstücke. Deswegen kann es sehr unterschiedlich werden. Fangen wir an. Frank Zappa hat nicht nur sehr tolle, sehr viel und sehr ungewöhnliche Musik geschrieben, er war auch ein Wahnsinnsgitarrist. Hier beweist er es mit dem Stück My Guitar Wants to Kill Your Mama aus dem 1970er Album Weasels Ripped My Flesh, Frank Zappa.

Die Band Gesundes Volksempfinden gehörte 1981 zur ersten neuen deutschen Welle. Nicht zur zweiten, die dann später praktisch schlagerähnliche Formen annahmen. Gesundes Volksempfinden heißt auch ihre erste und einzige LP. Übrigens auch die erste Plattenveröffentlichung, auf der ein gewisser Piet Klocke mitmacht. Und aus dem Album das Stück Elegante Verzweiflung. Gesundes Volksempfinden.

Das Jill Evans Orchestra ist eine Big Band, die Jazz Funk und Jazz Rock spielt, mit großer Virtuosität. Ein tolles Album brachten sie 1974 raus. Das heißt nämlich Place the Music of Jimi Hendrix. Und da habe ich das Voodoo Child.

Robert Smith war in den 80ern sehr beschäftigt. Er war nicht nur Mastermind und Hauptsongschreiber bei The Cure, nein, er war auch noch Gitarrist bei Suzy and the Banshees. Und mit deren Schlagzeuger Severin hat er auch noch das Projekt The Glove gegründet. Die brachten mit Blue Sunshine 1983 ihr einziges Album raus. Wirklich gelungene Sachen drauf, wie man hier hören kann bei Sex Eye Makeup. The Glove.

Gentle Giant waren eine britische Prog-Rock-Band, die von 1970 bis 1980 aktiv war. Sie brachten etliche sehr abwechslungsreiche LPs heraus, auf denen sie ihre ureigene Art von Prog-Rock zelebrierten. Ich habe hier von ihnen den Titel The Runaway aufliegen. Und da kann man gleich zu Anfang hören, warum ihr Album, auf dem dieses Stück ist, In a Glass House heißt. Gentle Giant.

Tom Rowlands und Ed Simmons sind zwar keine Brüder, aber sie firmieren darunter, nämlich unter dem Namen The Chemical Brothers. Und unter diesem Namen bringen sie seit 1992 die Clubs zum Beben. Sie haben immer sehr tolle Grooves und sehr individuelle Sounds drauf. Hier zu hören in dem Hammer-Track Believe, die Chemical Brothers.

Das Album Smiley Smile der Beach Boys ist sträflich unterbewertet, wie ich finde. Nachdem Brian Wilson daran gescheitert ist, sein 67er-Werk Smile fertigzustellen aus persönlichen

psychischen Gründen hat er es nicht mehr hinbekommen, machten sich die anderen der Beach Boys über einiges von dem Material her und komponierten auch Neues dazu. Und gegen Ende 1967 kam dann Smiley Smile auf den Markt. Ein kleines Juwel, was komplett übersehen wurde. Songs mit merkwürdigen Stimmungen sind da drauf. Hier habe ich so ein dahingehaucht klingendes Wind Chimes, eine Komposition von Brian Wilson.

Tom Redeker, Gründer und Mastermind von The Perk, eigentlich The Perk meets The Hidden Gentleman, öffnet in regelmäßigen Abständen das Bandarchiv und veröffentlicht Stücke der Band in der Serie Electric Kindergarten. Und Volume 7 haben sie ihrer Carola-Orgel gewidmet. Das ist eigentlich gar keine Orgel, sondern ein kleiner Casio-Synthesizer. Der hat aber sehr viel Verwendung gefunden bei Plattenaufnahmen und auch live. Ist aber sehr stark verfremdet worden. Und an dem Sound von dem Gerät hängen sie und haben mal alle Sachen rausgesucht, wo er sehr prominent eingesetzt wird. Also Electric Kindergarten Volume 7 heißt auch The Best of Carola. Und das Stück heißt Teenage Bride, The Perk.

The Dashwoods war eine aufstrebende Band im Sendegebiet, die sich aber auf ihrem Weg nach oben, wie so viele Bands, durch Unstimmigkeiten zerlegten. Was aus ihnen noch hätte werden können, lässt sich nur vermuten, wenn man ihre Stücke hört. Dieses hier heißt Sound Island.

0: Das von Alexander Balanescu gegründete Balanescu-Quartett ist ein Streicherensemble, das gerne außergewöhnliche und experimentelle Stücke interpretiert. Und so spielen sie akustisch auf ihren Instrumenten das eigentlich rein elektronische Pocket Calculator von Kraftwerk.
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George Martin, der geniale Produzent der Beatles, machte alles, um seinen Schützlingen zum Erfolg zu verhelfen. So nahm er mit seinem George Martin Orchestra Stücke der Beatles auf für Leute, die Beatmusik nicht mochten. Natürlich genial arrangiert von ihm. Ist hier I Saw Her Standing There.

The Selector gehörten neben Madness und den Specials zur Speerspitze der englischen Ska-Welle, die Anfang der 80er über das Land rollte und auch darüber hinaus. Hier sind sie mit Too Much Pressure.

Was macht man eigentlich, wenn man seine Gitarre vergessen hat? Ja, man singt. Genau wie hier bei den New Tweedy Brothers. Aus ihrer einzigen LP aus dem Jahr 1968, Psychedelic Journey, ist das hier Danny's Song. Ja, wenn man keine Gitarre hat, klingt es halt so.

0: Ja, und das war die Klaustrophonie Nummer 39. Ciao, ciao.
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Hallo und willkommen zur 7. Folge von Herberts Oldie Quiz, gut gecovert. Rock'n'Roll der späten 50er, Beat und Soul der 60er Jahre, in der Originalversion und verschiedenen Coverversionen. Ich begrüße euch alle, aber heute ganz besonders den Hörer, der in mein Gästebuch geschrieben hat, dass er bisher alle Folgen gehört hat, weil man hier Oldies anders hören kann. Genau das ist meine Absicht. Weil er die letzte, die 6. Folge verpasst hat, hat er mich per E-Mail um die Datei gebeten, die ich dann auch gleich geschickt habe. Im Prinzip kann man die frühen Folgen über den Link auf meiner Homepage www.secondhandlps.de bei S4 Radio nachhören, wo die Folgen auch gesendet werden. Es dauert manchmal ein paar Tage, bis eine Folge online gestellt wird. Und jetzt ist auch gerade noch Urlaubszeit. Also etwas Geduld bitte. Ich nehme diese Mail aber auch zum Anlass, wenn jemand Fragen, Vorschläge, Lob oder Kritik hat, gerne auch eine Mail an info@secondhandlps.de. Aber nun zur heutigen Folge. Wieder spiele ich von 3 Songs aus der Zeit jeweils 3 verschiedene Versionen. Eine ist das Original, die beiden anderen sind Coverversionen. Ich sage das nicht, aber ihr wisst vielleicht, wer die Interpreten sind und welche Version das Original ist. Falls nicht, erzähle ich das zu Beginn der nächsten Folge in 2 Wochen. Dementsprechend beginnen wir jetzt mit der Auflösung für die 3 Songs aus der letzten, der 6. Folge. Das war Good Rockin' Tonight, Bring It On Home To Me und Corinne Corinna. Good Rockin' Tonight ist nach Auffassung vieler Musikkritiker historisch der erste Rock'n'Roll-Song vom Text und vom Beat her. Rockin' hatte damals in den späten 40er, frühen 50er Jahre mehrere Bedeutungen. Zum einen einfach schaukeln. Rockin' Chair ist der Schaukelspul. Aber es ging auch um sich rhythmisch bewegen, ausgelassen tanzen. Und in den schwarzen Blues und Rhythm and Blues Songs ging es auch um Sex haben. Das erklärt nebenbei, warum Rock'n'Roll dann von den weißen Radiosendern zunächst boykottiert wurde. Die erste Fassung von Good Rockin' Tonight, die ich beim letzten Mal gespielt habe, wurde 1947 von einem Roy Brown geschrieben, der den Titel auch selbst aufgenommen hat. Und das klang so.

Roy Brown 1948. Klingt für mich noch nicht so ganz typisch für Rock'n'Roll. Mehr Boogie, Woogie, Jump Blues. Brown wollte diesen Song übrigens auch zuerst gar nicht selbst aufnehmen, sondern hat ihn dem Bluessänger Vionnie Harris angeboten. Der hat aber zunächst abgelehnt und erst nach einem kleinen Erfolg von Brown hat dann Harris seine Version 1948 aufgenommen. Die klingt schon deutlich mehr nach Rock'n'Roll, vom Tempo und dem Handclapping, wurde eine Nummer 1 in den Rhythm and Blues Charts. Zu dem Text von Brown fügte Harris dann Künstler und Songs hinzu, die man an dem Abend hören konnte. Vionnie Harris.

Bayonne Harris 1948. Bei der dritten Version, die ich gespielt habe, habt ihr wahrscheinlich erkannt, dass das Elvis war. Er hat den Titel 1954 als seine zweite Single aus dem Sun-Studio aufgenommen, im Übergang vom Rockabilly-Stil zum Rock'n'Roll, nur mit Gitarre und Bass. Das war die Idee bei den frühen Sun-Aufnahmen, schwarze Rhythm und Blues und Blues-Titel mit weißer Country-Musik in dieser sparsamen Besetzung zu mischen. Er lässt die Namen wieder weg und wiederholt stattdessen »We're gonna rock, rock, rock«.

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Elvis Presley, Good Rockin' Tonight, 1954, die zweite Sun-Single nach That's Alright Mama. Die erste war bereits ein nationaler Erfolg, aber Good Rockin' Tonight nur ein bescheidener regionaler Erfolg. Auch die nächste Sun-Aufnahme, Milk Co. Blues, war übrigens kein nationaler Erfolg. Also hat Elvis gut gecovert und gefällt euch die Version von Wayone Harris besser? Das könnt ihr gleich ab Montag auf meiner Homepage www.secondhandlps.de mit einem kleinen Herzchen anderen mitteilen und sehen, was die besser finden. Der zweite Song beim letzten Mal war Bring It On Home To Me, die Bitte an die Geliebte, zu ihm zurückzukommen, beziehungsweise in der dritten Version an den Geliebten. Dieser Song wurde 1962 von Sam Cooke geschrieben und ist als B-Seite von Having a Party erschienen. Wurde aber von den Radiostationen bevorzugt und brachte ihm einen Nummer 2-Hit in den Rhythm & Blues Charts und Nummer 13 in den Popcharts ein. Die Antwort, das Echo in diesem Call-and-Response-Muster des Songs, das stammt übrigens von Lou Rawls, der den Titel später selbst aufgenommen hat. Hier Sam Cooke.

Sam Cooke, 1962. Aber ist das wirklich das Original? Ja, wenn man nach diesem Titel sucht und den Angaben auf dem Label glaubt, das Sam Cooke als alleinigen Autor angibt, dann sieht das so aus. Bei secondhandsongs.com habe ich aber auch einen Song des Blues-Sängers Charles Brown mit dem Titel I Wanna Go Home gefunden und der klingt verdammt ähnlich.

Charles Brown, 1959, I Wanna Go Home. Das gleiche Vorspiel, das Call-and-Response-Schema, aber ein ganz anderer Text. Charles Brown war probably not very amused über den Erfolg von Cooks Version, hatte zwar einen anderen Text, aber doch eine sehr ähnliche Melodie, aber Brown hat auf eine Klage verzichtet. Die Animals haben dann in Großbritannien den Song 3 Jahre später gecovert und sind in den UK Top 10 damit bis auf Platz 7 gekommen, in Schweden sogar auf Platz 1. Und so klingen die Animals mit Eric Burdon.

The Animals mit Eric Burdon 1965. Secondhandsongs.com listet insgesamt 291 Versionen von diesem Song auf. Ich hätte auch die Coverversion von den Soul Ladies wie Carla Thomas, Barbara Lewis, Shirley Ellis spielen können, habe mich aber für diese Fassung der Supremes entschieden.

Dear Supremes, Bring It On Home To Me. Diese Fassung ist nie als Single erschienen, sondern nur auf dem Album We Remember Sam Cooke. Also, wir haben Sam Cooke und die Animals und Supremes haben ihn gecovert. Und bei Sam Cooke weiß man nicht so richtig, wie viel er von Charles Brown gecovert hat. Die erste Coverversion von Carla Thomas habe ich auch deswegen nicht gespielt, weil sie keine echte Coverversion ist, sondern sie ist ein sogenannter Answer-Song. Hört mal genau auf den Text, was ein Answer-Song ist.

Answer-Songs waren eine Art Modewelle Anfang der 60er Jahre. So wurde der Song der Drifters Save the Last Dance for Me von Damita Joe nicht gecovert mit dem gleichen Text, sondern beantwortet mit I'll save the last dance for you. Teilweise wurde auch widersprochen. So war die Antwort auf Jim Reeves He'll have to go, die Antwort von Jane Black No, he'll have to stay. Hier also statt Bring it on home to me von dem verlassenen Mann die Antwort der Frau, die es sich anders überlegt hat, I'll bring it back home to you. Kommen wir zum dritten Song aus der letzten Folge. Corinna, Corinna, manchmal auch Corinne, Corinna. Im Original und den meisten Coverversionen ist die Rede von Corinne, Corinna. Beides gebräuchliche Vornamen, wobei Corinne aus dem Französischen stammt. Das Original von Bo Carter mit Charlie McCoy aus dem Jahr 1928, das hatte ich kurz angespielt. Die Coverversionen haben alle eine Reihe von Fragen weggelassen, die da an Corinne oder Corinna gestellt werden. Wo Bo Carter fragt, wo warst du letzte Nacht? Du kamst erst am Morgen zurück, als die Sonne schon schien. Also der Verdacht, ob sie da fremdgegangen ist, der ist in den anderen Fassungen weggewischt. Die sind dann romantisch und klingen traurig um den Verlust der vermissten Geliebte, die ihn Across the Sea zurückließ. Hier die erste Coverversion von Joe Turner aus dem Jahr 1956.

Joe Turner, 1956. Er kam damit auf Platz 2 in den Rhythm and Blues Charts. Von den insgesamt 257 Coverversionen habe ich dann die von Bill Haley aus dem Jahr 1958 gewählt, die eher untypisch für Bill Haley ist, den wir ja alle als Pionier des Rock'n'Roll kennen, der aber Ende der 40er und Anfang der 50er Jahre erst Country-Songs veröffentlicht hat, so wie Why Do I Cry Over You, bevor dann 1953 mangels Erfolg er auf den Rock'n'Roll umgestiegen ist. Hier ist Bill Haley mit Corinne Corinna.

Ray Peterson, Corinne Corinna 1960. Diese Fassung wurde übrigens von Phil Spector produziert und er hat nach meiner Meinung ein viel passenderes, langsam romantisch-trauriges Arrangement gefunden und Peterson kam damit auf Platz 9 der Billboard Top 100 in den USA und hatte Charterfolge in vielen anderen Ländern. Meine Lieblingsversion ist allerdings diese, die ich hier nochmal außer Konkurrenz aus einer ganz anderen Musikrichtung spielen möchte.

Corinne Corinna einmal ganz anders. Papa Boos Viking Jazzband. Ich habe in meiner Schüler- und Studentenzeit Schlagzeug in einer Dixieland-Band gespielt und wir haben die Aufnahmen von Chris Barber und Ecker Bilk aus Großbritannien und eben auch Papa Boo aus Dänemark verfolgt und nachgespielt. Bei Papa Boo fand ich den leichten Akzent des Banjo-Manns Arne Petersen so nett, wenn er sang. Auf jeden Fall seine Aussprache besser zu verstehen als die der anderen Interpreten. Die Aufnahme stammt aus dem Jahr 1958, also Arne Petersen mit E, noch vor Ray Petersen mit O. Das war der Rückblick. Vielleicht konnte ich euch ja noch etwas Neues erzählen. Ich wüsste ja nur zu gerne, ob euch solche Informationen gefallen oder ob ihr denkt, er soll nicht so viel reden und mehr Titel spielen. Das ist die große Ungewissheit beim Radio. Und ich würde mich wirklich sehr, sehr freuen, wenn mir noch jemand im Gästebuch auf meiner Homepage www.secondhandlps.de ein Feedback geben würde, so wie der Hörer, den ich eingangs erwähnt habe und mich bedankt habe. Gerne auch mit einem Vorschlag für einen Song mit drei Versionen, die ich spielen soll. Und nun auf zu Neuem. Heute frage ich, gut gecovert für Amen, Amen geschrieben, I Can't Stop

Loving You und verschiedene Versionen von Indian Reservation. Amen ist ein traditioneller Gospelsong aus dem Jahr 1937, geschrieben von dem Baptistenpfarrer Reverend Broadus Henry Hogan und Laura B. Davis aus Indianapolis. Dazu verrate ich vorab, bevor wir zu den drei Versionen für das Quiz kommen. Diese erste Aufnahme stammt aus dem Jahr 1947 von einem Baptistenchor namens Wings Over Jordan, Flügel über dem Fluss Jordan.

0: Die erste Version von Amen, Wings Over Jordan, 1948. Ein Gospel-Song. Man hört oft, dass viele Rhythm and Blues und Soul-Größen ihre Gesangskarrieren mit Gospel-Songs in einer Kirche begonnen haben. Sam Cooke, Aretha Franklin, viele andere. Aber was ist Gospel im Vergleich zu Rhythm and Blues und Soul? Es gibt viele Gemeinsamkeiten, aber auch deutliche Unterschiede. Gospel ist immer religiös vom Text. Eine afroamerikanische Kirchenmusik, die sich in den 20er, 30er Jahren zu einem eigenen Stil entwickelt hat. Religiöse Themen, meist mit Bezug zur Bibel, sehr oft ein Call- und Response-Schema. Der Priester singt etwas, die Gemeinde antwortet, wie hier bei Amen. In der Praxis meistens mit Klavierbegleitung. Und das ist nicht nur in besonderen Konzerten in Kirchen so, sondern in vielen Teilen der USA im sonntäglichen Gottesdienst, insbesondere bei den Baptisten und Methodisten. Bekannt wurde Amen aber nicht wegen dieser Gospel-Entstehung, sondern durch seine Verwendung in dem Film Lilies in the Field, Lilien auf dem Feld, mit Sidney Poitier in der Hauptrolle. Da wird der Call von einer Gruppe Ordensschwester beantwortet. Bei YouTube kann man diese Szene auch im Bild sehen. Diese Fassung basiert auf einem Arrangement von Jester Harrison aus dem Jahr 1953 und klingt so.
1: Tell you what, I sing one of them down home go to meeting songs and you're gonna have to help me out. 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Okay, all you have to sing is Amen.
2: Amen.
1: Nicht Amen. Amen.
2: Amen.
3: Amen.
1: Right. Okay? Now here we go.

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1: In dem Chor werden Szenen aus dem Leben Jesu erwähnt, von der Krippe über den Tempel, die Taufe bis zur Kreuzigung. Und Amen heißt immer, so sei es. Der Film kam 1963 in die Kinos. Man sieht Sidney Poitier singen, aber man weiß nicht, ob er wirklich gesungen hat oder nur den Mund bewegt hat. Die Stimme, der Gesang, stammt eben von jenem Chester Harrison, der den Song aber nie unter seinem eigenen Namen veröffentlicht hat.

Stimme erkannt. Diese Fassung noch dicht an der Gospel-Version, ganz anders in dieser Version, die ein größerer Hit war.

Amen. Amen. Drei Versionen aus den 60er Jahren. Meine drei Fragen: Wer sind die Interpreten? Wie ist die zeitliche Reihenfolge? Und welche Fassung gefällt euch am besten? Die Antwort auf die beiden ersten Fragen mit weiteren Kommentaren in der nächsten Folge in 2 Wochen oder ab Montag schon auf meiner Homepage www.secondhandlps.de mit Links zum Wikipedia-Eintrag, den 97 Coverversionen bei secondhandsongs.com, YouTube-Videos, hier auch das Video mit Sidmour Poitier, den Texten und der Möglichkeit, anderen mit einem Herzchen zu zeigen, welche Version euch am besten gefällt. Das geht auch noch für alle Songs aus den ersten 6 Folgen. Kommen wir nun zum zweiten Song, einer sehr weltlichen Liebesbeteuerung, I Can't Stop Loving You. Ich kann nicht aufhören, dich zu lieben. In 3 sehr unterschiedlichen Versionen aus insgesamt sage und schreibe 448 Versionen bei secondhandsongs.com. In alphabetischer Reihenfolge der Interpreten ist diese Fassung hier die erste.

I Can't Stop Loving You mit viel Ausdruck. Aber ist das auch die zeitlich erste Version? Oder ist es vielleicht die hier?

Eine typische Country-Nummer aus den 60er Jahren. Und dann habe ich noch diese Version irgendwo zwischen den beiden anderen

Wer hat diese Stimme erkannt? Wer ist dieser Interpret? Wer die beiden anderen? Und welche der drei Fassungen ist wohl die Originalversion? Und schon sind wir beim dritten Song. Da habe ich einen sozialkritischen Song über die kulturelle Enteignung der Cherokee-Indianer ausgewählt, die nach diesem Text in Reservate vertrieben wurden und nicht mehr in ihren Tipi-Zelten wohnen durften, Englisch lernen mussten. Frage nebenbei, darf man das I-Wort überhaupt noch sagen? Ich meine in diesem Fall schon, weil es ja im Titel vorkommt. Dieses Mal haben die drei Versionen allerdings unterschiedliche Titel. Die Fassung des im Alphabet ersten Interpreten hat den kürzesten Titel und heißt schlicht und einfach Indian Reservation.

Indian Reservation. Bei manchen Ausgaben gibt's noch in Klammern einen längeren Titel, The Lament of the Cherokee Reservation Indian, das heißt das Klagelied eines Cherokee aus dem Reservat. Bei der nächsten Fassung ist dieser lange Titel der amtliche Titel. In beiden Fassungen wird beschrieben, was die Weißen in den USA dem Volk der Cherokesen alles weggenommen haben und an welche Lebensweisen der Weißen, die sich anpassen mussten. Nach einigen Kritikern des Songs stimmt allerdings nicht alles. So mussten sie keine Tipi-Zelte aufgeben, weil diese für diesen Stamm gar nicht typisch waren. Hier also die zweite Version, The Lament of the Cherokee Reservation Indian, das Klagelied eines Cherokee aus dem Reservat.

Und die alphabetisch dritte Version hat einen ganz anderen Titel: The Pale-Faced Indian, der bleichgesichtige Indianer. Was bedeutet das denn? Wir wissen doch von Karl May, dass Bleichgesicht eine Bezeichnung für die Weißen war. Hier ist bleichgesichtige Indianer im übertragenen Sinne gemeint. Die Weißen haben ihnen ihre Lebensgewohnheiten aufgezwungen und sie damit letztlich auch zu Bleichgesichtern gemacht. Und der bleichgesichtige Indianer klingt so. They took the whole Cherokee Nation.

Humja, humja, haya, haya, haya, hi. Klingt indianisch, sind aber keine Ausdrücke aus der Sprache der Cherokee, sondern lautmalerische Rufe, wie sie in Westernfilmen verwendet wurden, wenn Tänze von Indianerstämmen gezeigt wurden. Findet ihr das besser gelungen? Übertrieben? Und ist das eher das Original und das ist dann angepasst worden oder umgekehrt? Abstimmen, welche Fassung euch am besten gefällt, das könnt ihr ab Montag auf meiner Homepage www.secondhandlps.de, wo ihr auch viele weitere Informationen und Links findet, auch die Texte dieser drei Versionen.

0: Ich schaue auf die Uhr. Leider bleibt keine Zeit mehr für den üblichen Vergleich der frühen Beatles-Coverversionen mit den Originalausnahmen aus den USA. Aber einen Hinweis habe ich noch. Anlässlich des Todes von Dolly Parton am 25. August möchte ich beim nächsten Mal nicht wie üblich drei Songs mit verschiedenen Versionen vorstellen, sondern verschiedene Coverversionen ihres Welthits Jolene, mit der Bitte, euch dann abzustimmen, ob die gut gecovert wurden. Bis dahin alles Gute. Ich freue mich, wenn ihr einschaltet und wenn ihr mir Feedback gebt über die E-Mail-Adresse oder über das Gästebuch. Bis dahin macht's gut, euer Oldie-Fan Herbert.
1: Menschen gibt es, die musst du genau im Auge behalten, wenn sie dir den Staub von den Füßen nehmen. Sie könnten sonst deine Sandalen mitnehmen. Rabindranath Tagore.
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Chet Atkins war das mit Boo Boo Beatstick. Und damit herzlich willkommen zu Widerhall, der Radiosendung aus der Region für die Region, aus dem Studio Lilienthal hier auf Radio Weser TV, von und mit mir Jens-Uwe Böttcher, jeden Sonntagnachmittag von 4 bis 5 und wiederholt immer mittwochsabends von 8 bis 9. Heute gibt's wieder Literatur in einem eher ruhigen Ton. Ich biete den zweiten Teil meiner kleinen Serie mit Texten von Rabindranath Tagore, dem bengalischen Dichter, was war er noch, Schriftsteller, Philosophen, Maler, Komponist, Musiker und Brahmo Samaj-Anhänger in Indien, der von 1861 bis 1941 lebte und als erster Asiat im Jahr 1914 den Literaturnobelpreis erhalten hat für ein Werk, das im Jahr 1913 ins Englische übersetzt worden war. Dazu biete ich nachher gegen Ende einen kleinen Ausschnitt. Aber ich habe heute zwei Kurzgeschichten von ihm in den Mittelpunkt meiner Sendung gestellt. Ich hoffe, dass ich sie beide heute vortragen kann. Ich gehe mal davon aus, dass die Zeit reichen wird. Falls nicht ganz, ich habe ja mindestens noch eine weitere Sendung mit Werken von ihm vorgesehen, der werde ich auch das anbieten, was ich ursprünglich für heute vorgesehen hatte, nämlich die Wiederholung des Textes »Die eine Nacht«, dieser wunderbaren Kurzgeschichte, die leider am Ende irgendwo im Äther ein bisschen zerfleddert worden ist, sodass ein paar Hörerinnen und Hörer sich gemeldet hatten und sagten, sie hätten das Ende nicht mitbekommen können. Also werde ich das noch einmal vortragen, aber das wird wahrscheinlich im Oktober kommen. Für diejenigen, die mit Tagore nicht so viel anfangen können. Er ist in Deutschland relativ wenig bekannt, im englischen Sprachraum mehr, aber er hat wunderschöne Texte geschrieben und ich kann gar nicht genug von ihm lesen. Aber bevor wir da jetzt weitermachen, ein kurzer Blick vielleicht auf das, was mich so in den letzten Wochen wieder bewegt hat. Um mehr Zeit für Tagore zu haben, beschränke ich mich jetzt wieder auf den größten Kschaftelhuber der Weltgeschichte, der ja jetzt vor kurzem sich hat einfallen lassen, wieder schlagzeilenträchtig, wie das bei ihm so sein muss, den Lake Ontario, aus den 5 großen Seen, der die Grenze mittendurch zwischen Kanada und den USA bildet, in Lake America umzubenennen. Das hat er sich einfallen lassen, um die Kanadier dafür zu bestrafen, dass sie seine Zollerhöhung nicht einfach so geschluckt haben. Der Carney, der eigentlich mehr weiß, wovon er spricht, als Trump lässt ja im Grunde seine Magengrube für ihn entscheiden. Carney dagegen hat gerade in volkswirtschaftlichen Dingen profunden Sachverstand. Er war ja jahrelang Chef der kanadischen Nationalbank, danach der englischen Nationalbank. Und der kann genau die Folgen seines Tuns und des Tuns von Trump abschätzen. Aber das wird keinen Bestand haben. Also wenn Trump weg ist, ist Lake America auch weg. Aber das andere, was mich seit einiger Zeit beschäftigt, das bewegt mich in zweierlei Hinsicht. Erstens um die Tatsache selbst, was da passiert ist, und zweitens darüber, wie die Medien damit umgegangen sind. Es handelt sich um Trumps spektakuläre Rückreise aus der Türkei. Erinnern wir uns, er ist in seinen dollen Regierungsflieger, den er sich da hat schenken lassen, eingestiegen und im Dunkeln dann auf der anderen Seite wieder raus in irgendeinen Versorgungscontainer. Und dann hat er sich von einem kleineren Flugzeug ins Vereinigte Königreich fliegen lassen. Von da aus ist er wieder in seinem grandiosen Apparat da nach Amerika geflogen. Es würde mich überhaupt nicht wundern, wenn das wieder eine Inszenierung von ihm gewesen wäre. Das würde eigentlich besser zu ihm passen, als das, was den Iranern da unterstellt worden war, dass die nämlich ein Attentat auf sein Flugzeug geplant hätten. So, aber was mich bewegt daran ist Folgendes. Trump ist dann also in sein kleines Flugzeug gestiegen, hat aber sein Hauptflugzeug, dieses grandiose Teil da, fliegen lassen ohne ihn, ohne dass die Besatzung und die anderen Passagiere an Bord das wussten. Er fliegt ja immer mit einem Tross und einer Auswahl von ihm ergebenen Journalisten, Journalistinnen. So, wenn dieses Flugzeug tatsächlich verattentatet worden wäre, abgestürzt worden wäre durch einen Angriff der Iraner, da wären, ich weiß nicht wie viele Leute, mindestens 30 Leute zu Tode gekommen. Hätte man Trump
und seine Geheimdienstler dann belangen können? Vielleicht wegen Tötung durch Unterlassen, weil sie eine Rechtspflicht hatten, die anderen Passagiere zu warnen, damit sie sich vielleicht auch hätten retten können. Und darüber ist nach meinem Überblick in den Medien überhaupt nicht ein Wort verloren worden. Auch in unserem Lande nicht. Ist das nicht etwas seltsam? Na gut, kehren wir eigentlich zu dem Hauptthema unserer Sendung zurück. Musikalisch werden wir uns begleiten lassen von Musik von Manos Hadzidakis. Schon mal gehört? Ich eigentlich auch nur durch Zufall. Ich habe vor vielen Jahren auf Empfehlung in Athen mal ein Album gekauft mit 15 Vespern von Manos Hadzidakis. Dann habe ich mich ein bisschen mit ihm beschäftigt. Er war ein Zeitgenosse von Mikis Theodorakis, jetzt habe ich es. Beide sind 1925 geboren. Theodorakis ist 2021 mit 96 gestorben. Hadzidakis ist gerade halb so alt geworden, ist mit 49 gestorben, aber er hat wunderschöne Sachen geschrieben. Er gilt als Entdecker von Nana Mouskouri. Die Älteren unter uns werden sich erinnern an Ich schaue den weißen Wolken nach oder Weiße Rosen aus Athen. Für die Texte konnte er nichts, aber die Titel, die waren herrlich. Und das Entscheidende bei ihm ist, er hat einen Oscar gekriegt für die Filmmusik zu Sonntags nie. Und den Titel daraus, den bringe ich euch jetzt in Erinnerung.

Ja, das war also die Titelmusik zu Sonntags nie. Dieses Album von Hadjidakis zeigt mir im Grunde auch, wie man mit ganz wenig wunderschön ja, das Herz treffen kann, wenn man will. Er hat hier ein Ensemble zusammengestellt aus Harfe, zwei Gitarren, Kontrabass und ihm am Klavier. Ich bringe euch gleich noch einen kleinen Ausschnitt aus diesem Album. Ich höre sowas unheimlich gerne, wenn ich mich mal einfach entspannen will. Oder auch abends vor dem Schlafengehen. Es ist einfach wunderherrliche Musik. So, jetzt habe ich aber genug geschwärmt. Ein Beispiel bringe ich euch noch und dann geht's weiter mit Tagore.

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1: Kommen wir jetzt also zu Rabindranath Tagore. Die beiden Geschichten, die ich für heute ausgewählt habe, zeigen sehr gut seine schriftstellerische Entwicklung. Die erste Geschichte, das Heft, zu der ich gleich kommen werde, ist von 1894. Die zweite Geschichte, es ist so Brauch, von 1928. In der zweiten Geschichte zeigt sich im Grunde schon so eine gewisse Altersmilde, so ein etwas auch leicht humorvoller Blick auf die Welt und vor allen Dingen seine Erzählkunst. Sehr viel knapper und präziser als diese Geschichte aus seiner etwas früheren Schaffensperiode. Damit aber genug

der Vorrede. Das Heft. Seit Uma das Schreiben erlernt hatte, war es einfach nicht mehr auszuhalten mit ihr. Überall an den Wänden des Hauses prangten in ungleichmäßigen, schiefen Zeilen mit Kohle geschrieben Feststellungen wie: Es regnet, das Blatt zittert im Wind, und kaum hatte sie unter dem Kopfkissen ihrer Schwägerin das Buch »Die Geheimnisse des Haridas« entdeckt, als sie auch schon auf die Ränder der Seiten die Worte kritzelte: Schwarzes Wasser, rote Blume. Auf dem neuen Kalender, den die Bewohner des Hauses gewöhnlich benutzten, hatte sie die meisten der Gestirne so übermalt, dass die Buchstaben die Sterne am Ende verschlungen hatten. In dem dicken Heft, in dem ihr Vater über seine Ausgabenbuch führte, hatte Uma sich mitten zwischen den Zahlen und Berechnungen ebenfalls verewigt, und zwar mit dem Ausspruch: Wer lesen und wer schreiben kann, der fährt auch mit dem Kutschgespann. Bisher hatte niemand Umas Schöpferdrang behindert, bis eines schönen Tages eine große Unannehmlichkeit eintrat. Gobindolal, ihr älterer Bruder, ein recht unansehnlicher Mensch, arbeitete für verschiedene Zeitungen. Im Gespräch erweckte er bei keinem seiner Verwandten und Bekannten auch nur den geringsten Verdacht, sehr geistreich zu sein. Und wirklich, dessen konnte man ihn tatsächlich nicht bezichtigen. Doch dafür schrieb er ja für Zeitungen, und seine Ansichten deckten sich voll auf mit der Meinung der überwiegenden Mehrheit der bengalischen Leser. Eines Tages hatte Gobindolal erfahren, dass die Arbeiten europäischer Gelehrter, die Anatomie betreffend, schwerwiegende Irrtümer enthielten. Und schon hatte er, ohne ihn lange zu prüfen, sich lediglich der gewaltigen Mittel der bengalischen Sprache bedienend, einen hervorragenden Artikel verfasst, indem er die Gelehrten allesamt in Grund und Boden verdammte. Gegen Mittag dieses Tages nun, als keiner der Bewohner des Hauses in der Nähe war, hatte Uma diesem Artikel folgende Überschrift gegeben: Gopal ist ein sehr guter Junge, was immer man ihm auch gibt, das ist er. Nun bin ich mir zwar nicht sicher, dass sie mit Gopal auf Gobindola als Leser angespielt hatte, wie auch immer, der Zorn ihres Bruders war ihr gewiss. Zuerst setzte es eine Tracht Prügel, und dann nahm er Uma die Schreibutensilien weg, die zwar nicht besonders wertvoll waren, die sie sich aber mit großer Mühe beschafft hatte. Einen kleinen Bleistiftstummel und einen billigen, mit Tinte beschmierten Federhalter. Sie war zutiefst gekränkt und konnte nicht begreifen, weshalb man sie so hart bestrafte. In einer Ecke des Zimmers kauernd vergoss Uma bittere Tränen. Nachdem Gobindolal die Rache voll ausgekostet hatte, gab er der kleinen Schwester alles zurück, was er ihr abgenommen hatte. Mehr noch, er verspürte eine gewisse Reue und schenkte ihr zum Trost ein wunderschönes, liniertes Heft. Uma war zu diesem Zeitpunkt 7 Jahre alt. Von Stunde an behütete sie dieses Heft wie ihren Augapfel. Des Nachts bewahrte sie es unter ihrem Kopfkissen auf, und am Tage lag es auf ihren Knien. Als man ihr zum ersten Mal Zöpfchen flocht und sie in Begleitung der Dienerin die Mädchenschule des Dorfes besuchen durfte, wurde sie von manch einer ihrer Mitschülerinnen um dieses Heft beneidet. Andere bewunderten Uma einfach, doch gab es auch solche, die ihr Können verargten. Gleich zu Beginn des ersten Schuljahres schrieb Uma mit großer Sorgfalt die folgende Zeile in ihr Heft: Alle Vögel zwitschern laut, folglich ist die Nacht zu Ende. Das Heft krampfhaft in den Händen haltend, saß sie im Schlafraum auf dem Fußboden und begann in singendem Tonfall zu lesen, was sie selbst geschrieben hatte. So entstanden nicht wenige kleine Werke in Lyrik und Prosa. Während des zweiten Schuljahres tauchten im Heft Niederschriften mit freier Thematik auf. Sie waren sehr knapp gehalten und sehr inhaltsreich, aber ohne Anfang und Ende. Es lohnt sich, einige von ihnen hier anzuführen. Nach der Geschichte vom Tiger und dem Reiher stand da ein Satz, den man weder in Kotmala noch sonst in einem Werk der zeitgenössischen bengalischen Literatur finden konnte. Er lautete: Ich liebe Yoshi sehr. Nun soll nur niemand auf den Gedanken kommen, ich wolle hier eine Liebesgeschichte

erzählen. Yoshi war nicht etwa irgendein 11- oder 12-jähriger Junge, sondern die alte Dienerin mit Yamen Yoshoda. Doch möchte ich davor warnen, allein anhand dieses Satzes über die Beziehungen zu urteilen, die das Mädchen zu Yoshi unterhielt. Demjenigen nämlich, der dieser Frage wirklich auf den Grund gehen möchte, rate ich, zwei Seiten weiter zu blättern. Dort wird er eine Aussage finden, die der hier zitierten genau entgegengesetzt ist. Und so weiter. In Umas Schöpfungen finden sich auf Schritt und Tritt Unstimmigkeiten. An einer Stelle kann man lesen, ich habe mich mit Hori für immer zerstritten. Nicht mit Horimohon, sondern mit der Schulfreundin Horidas. Aber schon ein paar Zeilen weiter folgt eine Eintragung, aus der ganz deutlich hervorgeht, dass es auf der ganzen Welt keine bessere Freundin gibt als Hori. Und noch ein Jahr später, als das Mädchen 9 Jahre alt wurde, ertönte schließlich eines schönen Morgens im Hause Flötenspiel. Umas Hochzeitstag war angebrochen. Der Bräutigam hieß Piarimohon. Er war Gobindolals Helfer bei dessen literarischen Arbeiten. Ungeachtet der Tatsache jedoch, dass er jung war und einiges gelernt hatte, fanden die neuen Ideen keinen Zugang zu seinem Kopf. Genau deshalb hielten die Nachbarn ihn für einen äußerst ehrbaren Menschen. Und auch Gobindolal suchte ihm nachzueifern, ohne indes einen vollen Erfolg verbuchen zu können.

Weinend machte Uma sich, nachdem sie ihren Sari aus Benares angelegt und ihr schmales Gesichtchen mit dem Überwurf bedeckt hatte, auf den Weg in das Haus des Schwiegervaters. »Höre auf die Schwiegermutter, mein Kind«, hatte die Mutter ihr mit auf den Weg gegeben. »Betätige dich in der Wirtschaft und lass das Lesen und Schreiben.« Und Gobindulal hatte hinzugefügt, »und lass dir nur nicht einfallen, die Wände zu bekritzeln. Dort duldet man so etwas nicht und mal schon gar nicht in Parimohuns Papieren herum.« Bei diesen Worten krampfte sich dem Mädchen das Herz zusammen. Sie begriff, dass man in dem Haus, das zu betreten sie sich anschickte, keine Nachsicht mit ihr haben würde. Und sie würde erst lernen müssen, was dort alles als Makel, als Fehler und absolutes Tabu galt. Am Abend desselben Tages ertönte wiederum die Flöte, doch möchte ich bezweifeln, dass es auch nur einen Menschen auf der ganzen Welt gab, der ermessen konnte, wie dem kleinen Mädchen im Sari aus Benares mit dem verhüllten Antlitz und dem teuren Schmuck tief im Innersten wirklich zumute war. Die Dienerin Yoshi war mit Uma gegangen. Man hatte beschlossen, dass sie einige Tage bei Uma bleiben sollte, damit das Mädchen sich leichter im Hause des Schwiegervaters eingewöhnte. Nach langem Abwägen aller Für und Wider hatte die gute Yoshi schließlich auch Umas Heft mitgenommen. War dieses Heft doch ein Teil von Umas Vaterhaus, eine freundliche Erinnerung an die kurze Zeit, die das Mädchen in der eigenen Familie hatte verbringen dürfen. Mit ungelenken, schiefen Buchstaben vollgekritzelt, verkörperte es gleichsam die Geschichte jener Tage, da Vater und Mutter sich liebevoll um sie gesorgt hatten, bedeutete in jenen Stunden, da viel zu früh Hausfrauenpflichten auf ihr lasteten, ein Stückchen Freiheit, nach der ihr Herz sich so sehr sehnte. In den ersten Tagen, die Uma im Haus ihres Schwiegervaters verbrachte, schrieb sie keine Zeile. Sie hatte keine Zeit dazu. Dann aber kam der Augenblick, da Yoshi den Heimweg antrat und am selben Tag um die Mittagsstunde schloss das Mädchen sich im Schlafzimmer ein, holte das Heft aus einem Metallkästchen hervor und schrieb, tränenüberströmt, die Zeilen nieder. »Yoshi ist nach Hause zurückgekehrt. Ich gehe auch zurück zur Mutter.« Sie hatte nun keine Gelegenheit mehr, ganze Passagen aus Karupat oder Bododoy abzuschreiben. Ich glaube sogar, sie wollte es auch gar nicht. Dafür folgte eine kurze Aussage nach der anderen. Die zweite Zeile lautete, »Wenn mich der Dada nach Hause holt, werde ich ihm niemals mehr seine Papiere verderben.« Umas Vater hatte tatsächlich die Absicht, das Mädchen von Zeit zu Zeit nach Hause zu holen, doch Gobindulal und Piyarimohon widersetzten sich, wie man hörte, diesem Plan. Gobindulal erklärte, Uma müsse jetzt lernen, ihrem Ehemann mit der nötigen Ehrerbietung zu begegnen, und wenn sie in dieser Zeit des Öfteren im Vaterhaus weile und die väterliche Liebe genieße, werde sie nur unnötig von dieser Aufgabe abgelenkt. Er verfasste zu diesem Thema sogar einen so vortrefflichen, mit allerlei Ratschlägen und Scherzen gespickten Artikel, dass keiner seiner Leser und Gleichgesinnten auch nur den geringsten Zweifel an der Richtigkeit der darin getroffenen Feststellungen hegte. Als all dies Uma zu Ohren kam, schrieb sie in ihr Heft, »Dada, ich falle zu deinen Füßen nieder, hole mich zu Ende nach Haus zu euch, ich will dich auch nie mehr erzürnen.«

Eines schönen Tages saß Uma wieder einmal in ihrem Zimmer und schrieb, nachdem sie die Tür fest verschlossen hatte, irgendetwas in diesem Sinne in ihr Heft. Tilok Monjori, die Schwester ihres Mannes, war außerordentlich neugierig. Sie wollte einmal nachsehen, was die Bu-Didi so hinter verschlossenen Türen triebe, und entdeckte, als sie durch den Türspalt blickte, dass das Mädchen schrieb. Tilok Monjori war sprachlos. Noch nie zuvor hatte sich die Göttin Saraswati auf diese Weise, so heimlich, still und leise, Zutritt zu den inneren Gemächern des Hauses verschafft. Ihre jüngere Schwester Konok Monjori trat nun ebenfalls herzu und warf einen Blick in Umas Zimmer. Und schließlich näherte sich auch die jüngste, Onongo Monjori, der es nur mit großer Mühe auf den Zehenspitzen stehend gelang, den Türspalt zu erreichen und das Geheimnis des verschlossenen Zimmers zu lüften. Plötzlich vernahm Uma, die ganz in ihre Tätigkeit versunken war, hinter der Tür das Kichern dreier bekannter Stimmen. Sie erkannte sofort die Situation, legte das Heft eilig in die Schatulle zurück und verbarg das Gesicht, von Scham und Furcht gepackt, im Kissen. Als Piarimohon von dieser Geschichte hörte, wurde er sehr nachdenklich. Wenn die Ehefrau zu lernen anfing, würden schon sehr bald Geschichten und Romane im Haus auftauchen. Und wer sollte sich dann um die Wirtschaft kümmern? Außerdem gelangte er, wiederum nach intensivem Nachdenken, zu der äußerst aufschlussreichen Feststellung, dass erst durch die Vereinigung der weiblichen und der männlichen Kraft der heilige Bund der Ehe zustande käme. Lernen aber würde dazu führen, dass die weibliche Kraft allmählich besiegt und immer mehr von männlicher Kraft verdrängt würde. Männliche Kraft aber würde nun gegen männliche Kraft kämpfen und eine solche zerstörerische Gewalt entfesseln, dass der eheliche Bund daran zugrunde gehen und das Mädchen unweigerlich bald als Witwe dastehen musste. Die Theorie war so überzeugend, dass niemand sie anzufechten wagte. Am Abend ging Piarimohon zu Uma. Er nahm sie gehörig ins Gebet und fügte dann mit leichter Ironie hinzu: »Jetzt brauchst du dir nur noch eine Robe zu bestellen und schon kannst du den Bleistift hinterm Ohr ins Kontor aufbrechen.« Uma begriff nicht ganz, was er von ihr wollte. Sie hatte noch nie einen Blick in seine Artikel geworfen, weshalb das Gefühl für Humor nur unzureichend in ihr entwickelt war. Dennoch schämte sie sich.

auf ihrem Antlitz spürend an ihre Kindheit zurück. Als sie nun noch das Lied von der Agomoni vernahm, vermochte sie nicht länger an sich zu halten. Sie konnte nicht singen. Seit sie jedoch des Lesens und Schreibens mächtig war, hatte sie es sich angewöhnt, immer wenn sie ein Lied hörte, den Text aufzuschreiben. Das milderte ihren Kummer über diese ihr fehlende Gabe. Die Bettlerin sang: Die Kunde dringt zu Umas Mutter hin, verlorener Stern, er kehrte jüngst zurück. Vor Freud dem Wahnsinn nahe ruft die Königin: Wo ist Uma, wo ist mein Glück? Und unter Tränen fügten zu sie dann: Meine Uma kam, so komm doch, komm mein Kind, zur Mutter her geschwind. Die Arme weit fliegt Uma zu ihr hin, und weinend spricht sie nun die Wangefrage aus: Wann lässt du Mutter deine Tochter holen nach Haus? Uma wurde ganz traurig ums Herz, ihre Augen füllten sich mit Tränen. Leise bat sie die Sängerin ins Haus, verschloss die Tür und begann den Text des Liedes Buchstaben für Buchstaben ins Heft zu schreiben. Und wieder sahen Tilok Monjori, Konok Monjori und Onongo Monjori durch den Türspalt alles mit an. Plötzlich klatschten sie laut in die Hände und schrien: Bodidi, wir sehen alles, was du da machst! Uma öffnete eilig die Tür, trat aus dem Zimmer und bat in flehentlichem Ton: Ich beschwöre euch, sprecht zu niemandem darüber. Ich werde es nie wieder tun, werde nie wieder schreiben. Da bemerkte Uma, dass Tilok Monjori einen Blick auf ihr Heft geworfen hatte. Sie presste es fest an sich und suchte zu fliehen. Die Schwägerinnen wandten viel Kraft auf, um ihr das Heft zu entreißen. Doch da ihr Bemühen erfolglos blieb, rief Onongo schließlich den Bruder zu Hilfe. Piari Mohan erschien auf der Bildfläche und ließ sich mit wichtiger Miene auf Umas Bett nieder. »Gib das Heft her«, befahl er mit Donnerstimme. Da er sah, dass Uma seiner Aufforderung nicht nachkam, verlieh er seiner Stimme noch mehr Nachdruck. »Du sollst das Heft herausgeben!« Das Heft an die Brust gedrückt, warf das Mädchen dem Ehemann einen flehentlichen Blick zu. Als sie sah, dass Piari Mohan sich erhob, um ihr das Heft gewaltsam zu entreißen, schleuderte sie es ihm vor die Füße und fiel dann selbst das Gesicht mit beiden Händen bedeckend zu Boden. Piari Mohan hob das Heft auf und begann mit lauter Stimme vorzulesen, was darin geschrieben stand. Uma drückte sich bei jedem Wort immer fester an den Erdboden, während sich die drei Mädchen vor Lachen bald ausschütten wollten. Uma sah ihr Heft niemals mehr wieder. Auch Piari Mohan besaß ein Heft, in dem es von scharfsinnigen, spritzigen Bemerkungen nun nur so wimmelte. Nur, dass sich niemand fand, der die Güte besessen hätte, es ihm abzunehmen und zu vernichten.

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1: Ja, das war also das Heft. Wir machen gleich weiter, damit wir mit der zweiten Geschichte auch ganz gut durchkommen. Da habe ich ausgewählt, die Geschichte, wie gesagt, 1928 veröffentlicht. Es ist so Brauch. Citragupta registriert Fehltritte, deren sich der Sünder gar nicht bewusst ist, aber auch solche, die ich als wissentlich begangene Missetaten bezeichnen würde. Das Vergehen, von dem hier die Rede sein wird, gehört zu der letztgenannten Kategorie. Doch bevor der Stab über mich gebrochen werden soll, will ich Citragupta Rede und Antwort stehen. Dies wird mein Schuldmaß verringern. Alles trug sich gestern an einem Sonnabend zu. Die Anhänger des Dschinnismus in unserem Viertel feierten ein Fest. Ich war mit meiner Frau Kolika mit dem Auto unterwegs. Neuern Mohan hatte uns zu einer Tasse Tee eingeladen. Mein Schwiegervater hatte meine Frau den Namen Kolika Knospe gegeben. Ich war absolut unschuldig daran. Denn letzten Endes war dieser Name, was ihren Charakter anlangte, völlig unzutreffend. Ihre Ansichten waren in jeder Beziehung sehr ausgereift. Während des Boykotts der englischen Stoffe nannten die Anhänger unserer Partei sie voller Hochachtung die Unnachgiebige. Ich heiße Girindro, Herr der Berge. Meinen Freunden bin ich als der Mann meiner Frau bekannt. Die Bedeutung meines Namens ist ihnen völlig gleichgültig. Gott sei Dank habe auch ich ein bisschen vom Vermögen meines Vaters profitiert, woran sich die Mitglieder meiner Partei immer dann erinnern, wenn es ums Spenden geht. Es ist gut für die Ehe, wenn die Ehepartner unterschiedliche Naturen sind, so fruchtbar wie die Verbindung der trockenen Erde mit dem sprudelnden Nass. Ich habe einen schwachen Charakter, ich bin nicht in der Lage, etwas durchzusetzen. Meine Frau hingegen ist sehr charakterstark. Was sie sich vorgenommen hat, das erreicht sie auch. Und eben diese unterschiedlichen Eigenschaften sind es, die in unserer Familie den Frieden bewahren helfen. Nur in einem Punkt können wir uns ganz einfach nicht einigen. Kolika ist überzeugt, dass ich mein Vaterland nicht liebe. Und diese ihre Überzeugung ist so unerschütterlich, dass ich sie keines Besseren belehren kann, wie viele aufrichtige Beweise auch immer ich beibringen mag. Umso mehr, als alle meine Argumente den rein formalen Kriterien, an denen ihre Partei die Vaterlandsliebe misst, nicht genügen. Ich bin von Kindesbeinen an ein Bücherwurm, kaufe jede Neuerscheinung. Selbst meine Feinde müssen zugeben, dass ich Bücher nicht nur kaufe, sondern sie auch lese. Und meine Freunde wissen ganz genau, dass ich dann auch gern über das, was ich gelesen habe, diskutiere. Dies ist, nebenbei gesagt, auch der Grund, weshalb sie mich meiden, sodass am Ende nur noch einer übrig bleibt. Bon Bihari, der Waldwanderer, mit dem ich mich an den Sonntagen treffe. Ich taufte ihn um in Kon Bihari, Eckensteher. Es kam vor, dass wir im Schatten saßen, miteinander plauderten und uns bis in die tiefe Nacht hinein nicht trennen konnten. Das waren damals schwere Zeiten. Die Polizei verdächtigte jeden, in dessen

als sie die Bhagavad Gita entdeckte, der Teilnahme an einer Verschwörung. Und sahen die indischen Patrioten bei jemandem ein englisches Buch, so war der Besitzer in ihren Augen ein Vaterlandsverräter. Mich stuften sie als Dunkelhäutigen, als Inder mit der Seele eines Weißen, eines Engländers ein. Da die Göttin Saraswati vor ein heller Hautfarbe ist, wagte damals kaum einer ihrer Anhänger, ihr offen zu huldigen. Ja, es hieß sogar, die Wasser des Teiches, auf dem ihre weißen Lotusblüten erblühen, würden die Flammen, die in jenen Tagen über dem Vaterland loderten, nicht nur nicht löschen, sondern sie im Gegenteil noch heller auflodern lassen.

ungeachtet des guten Beispiels, das meine Frau mir gab, und ihrer ewigen Bitten hüllte ich mich nicht in Kadar, einheimische Baumwollstoffe, und nicht etwa, weil diese Stoffe schlecht wären und nicht auch ihre Vorzüge hätten oder weil ich mich besonders elegant kleiden wollte, umgekehrt. Wie sehr ich mich den einheimischen Sitten und Gepflogenheiten gegenüber auch versündigt haben mag, übermäßiger Putzsucht kann man mich nun wirklich nicht bezichtigen. Ich trage durchaus grobe, ja mitunter sogar schmuddelige Kleidungsstücke. Bevor bei Kulika der Gesinnungswandel eintrat, wäre es zwischen uns beinahe zum vollständigen Bruch gekommen und alles nur, weil ich mir auf dem chinesischen Bazar vorn breite Schuhe gekauft hatte, die ich nun auch noch zu putzen vergaß, weil ich einen wahren Horror davor hatte, Socken anzuziehen und weil ich mit Vorliebe ein weites, loses Hemd trug. Und bei alledem macht es mir gar nichts aus, wenn an diesem Hemd auch noch ein paar Knöpfe fehlten. »Hör mal«, sagte meine Frau mehr als einmal missbilligend zu mir, »ich schäme mich ganz einfach, mich mit dir in diesem Aufzug auf der Straße sehen zu lassen.« »Du musst ja nicht unbedingt mich begleiten«, antwortete ich. »Du kannst ja auch ohne mich gehen, wohin du willst.« Nun haben sich zwar die Zeiten geändert, mein Los ist indes das gleiche geblieben. »Ich schäme mich, mich so mit dir auf der Straße zu zeigen«, erklärt Kulika nach wie vor. »Seinerzeit habe ich den Aufzug ihrer damaligen Freunde verabscheut. Heute lehne ich es ab, mich so zu kleiden, wie ihre neuen Freunde es tun. Folglich muss sich meine Frau meiner auch weiterhin schämen. Ich bin nun einmal so veranlagt, ganz gleich, um wen es sich handelt. Ich kann mich nichts anpassen. Da ist nichts zu machen. Ganz anders Kulika. So wie der Wasserfall die großen Gesteinsbrocken unaufhörlich umspült und sie, müßiges Bestreben, wütend von der Stelle zu rücken sucht, kann auch sie nicht umhin, anderen ihre Meinung aufzwingen zu wollen. Und schon bei dem geringsten Widerstand gerät sie außer sich vor Zorn. Bevor wir nun gestern uns auf den Weg machten, um der Einladung zum Tee zu folgen, kam Kulika zum 1001. Mal auf meine Kleidung zu sprechen, und ihr Tonfall verhieß nichts Gutes. Meine Eigenliebe verbot mir, ihrer Rüge schweigend hinzunehmen. Was startet man nicht für sinnlose Attacken seines dummen Charakters wegen? Deshalb also konnte auch ich mich zum 1100. Mal der Spitzenbemerkung nicht enthalten. Ihr Frauen bedeckt die euch von Gott gegebenen Augen mit einem groben schwarzen Schleier und verknüpft den Zipfel eures Saris mit der Tradition. Ihr unterwerft euch lieber, anstatt den eigenen Verstand zu gebrauchen. Am liebsten würdet ihr alle Erscheinungen des Lebens vom Verstand lösen und in die Enge der Tradition verbannen. Und ihr freut euch auch noch darüber, dass das Tragen von Kadar in unserem von Tradition nur so strotzenden Land genauso Sitte geworden ist, wie das Umhängen von Girlanden oder das Auftragen des Tilak. Kulika kochte vor Wut. Die Dienerin, die vom Nachbarzimmer aus den Streit mit anhörte, glaubte vermutlich, sie zanke sich mit mir irgendwelcher Schmuckstücke wegen. »Siehst du«, erwiderte Kulika,

Unser Land wird erst dann von seiner Not befreit werden, wenn das Tragen von Kadda zur gleichen Selbstverständlichkeit geworden sein wird wie das Baden im Ganges. In dem Moment, in dem der Verstand mit der Natur des Menschen verschmilzt, wird eine Verhaltensnorm geboren, ist der Gedanke erst an eine feste Form gebunden, so wird er zum Brauch. Der Mensch kann dann alle Tätigkeiten mit geschlossenen Augen verrichten und er wird, wenn er die Augen wieder öffnet, keinerlei Abweichungen von der Norm feststellen müssen. Diese Weisheit hatte Kulika von Neuernmohon. Sie hatten nur die Anführungszeichen weggelassen, weil sie glaubte, die Worte wären ihre eigenen. Wer da gesagt hat, ein Stummer habe keine Feinde, war zweifellos nicht verheiratet. Denn mein Schweigen brachte Kulika erst recht in Rage. »Du zum Beispiel«, ereiferte sie sich, »wenn man deinen Worten Glauben schenken darf, so erkennst du die Kasten nicht an. Wo aber sind deine Daten? Wir unsererseits decken die Kastenunterschiede, indem wir Kadda tragen, gleichsam mit ein und derselben weißen Farbe zu. Wir beseitigen die Kastenunterschiede, indem wir die Unterschiede in der Kleidung beseitigen.« Ich hätte nur gar zu gern gesagt, nun natürlich negiere auch ich die Kasten, indem ich von Moslems bereite Hühnersuppe verspeise. Nur bleibt es in diesem Fall nicht bei einem puren Lippenbekenntnis, sondern dies ist eine Tat, die Resultate zeitigt. Euer Kadda indes ist eine rein formale Angelegenheit. Damit werden die Kastenunterschiede zwar zugedeckt, aber nicht beseitigt. Ja, dies alles hätte ich sagen wollen, doch leider fehlte mir der Mut dazu. Ich bin nun mal schüchtern, also schwieg ich lieber. Außerdem wusste ich, worüber wir zwei auch immer sprechen, Kulika würde es aufbereitet und gewendet wie die schmutzige Wäsche, die man zum Waschen gibt, ihrem Freundeskreis unterbreiten, um sich dann bei dem Philosophieprofessor Neuernmohon mit den trefflichen Gegenargumenten zu bewaffnen und sie mir an den Kopf zu werfen. »Na, was sagst du nun?« schien sie dann blitzenden Auges zu fragen. Mich zog es ganz und gar nicht zu Neuern. Ich wusste schon im Voraus, dass es heiß werden würde bei Tisch und das nicht so sehr des Tees wegen, als vielmehr aufgrund der hitzigen Debatten. Zweifellos würde man wieder einmal über Fragen streiten, wie den Platz der Tradition und des freien Verstandes in der Hindukultur, wie Verhaltens- und Kritiknormen und den eventuellen Vorsprung unseres Landes vor anderen Ländern in all diesen Fragen. Zu alledem wartete auf meinem Kopfkissen auch noch ein eben erst erworbenes neues Buch mit Goldprägung auf mich, dessen Seiten ich noch nicht ein einziges Mal aufgeschlagen hatte. Ich konnte lediglich mit der Neuanschaffung liebäugeln, war indes im Augenblick nicht in der Lage, den braunen Band zu öffnen. So kam es, dass mein Widerstreben im Innern immer stärker wurde, und doch musste ich mitfahren. Denn hätte ich mich dem Willen meiner Frau widersetzt, hätte dies einen solchen Wirbelsturm an Worten und nicht nur an Worten ausgelöst, dass ich dem einfach nicht gewachsen gewesen wäre.

Kaum waren wir ein Stück gefahren, da mussten wir schon wieder anhalten. Gleich hinter dem Hydranten am Straßenrand, neben dem Haus mit dem Ziegeldach, wo der dicke Hindu seine Konditorei unterhält und sein fettiges, nicht eben bekömmliches Gebäck anbietet. Davor hatte sich eine riesige Menschenmenge versammelt und es ging furchtbar laut zu. Unsere Nachbarn, Marwaren, waren eben erst mit allen notwendigen Utensilien zu einem religiösen Ritual ausgebrochen, als hier irgendetwas passiert war. Ich hörte Rufe wie »Los, gebt es ihm!« und meinte, man verprügle einen Taschendieb. Wir hupten und so gelang es uns allmählich, mit unserem Wagen ins Zentrum der aufgebrachten Menge vorzudringen. Da sah ich plötzlich, dass man unaufhörlich auf einen alten Straßenfeger aus unserem Wohnviertel einschlug. Er hatte sich nach getaner Arbeit am Hydranten gewaschen, saubere Kleidung angelegt und sich dann, den Wassereimer in der rechten und den Besen unter dem Arm, auf dem Heimweg begeben. Er trug eine karierte Jacke, sein Haar war angefeuchtet und ordentlich gekämmt, ihm zur Linken lief sein Enkel, ein Junge von etwa 9 Jahren. Beide waren schlank, von angenehmem Äußeren. Und da plötzlich hatte der Alte irgendjemanden in diesem Menschengewimmel gestreift. Und dies

0: Das war der Grund dafür, dass man nun hemmungslos auf ihn einschlug. Der Knabe weinte. »Hört auf, meinen Großvater zu schlagen«, bat er flehentlich, während der Alte die Handflächen aneinander legte und jammerte. »Ich habe es nicht gesehen, nicht bemerkt, verzeiht mir!« Seine vor Furcht geweiteten Augen füllten sich mit Tränen, sein Bart färbte sich rot von Blut. Des alten Flehen aber schien den Zorn der Anhänger der Gewaltlosigkeit nur noch mehr anzuheizen. Ich konnte es nicht mit ansehen. Da ich mich mit diesen Leuten jedoch nicht anlegen wollte, beschloss ich, den Straßenfeger zu uns ins Auto zu nehmen und so zu demonstrieren, dass ich nicht zu diesen Fanatikern gehörte. Als Kolika meine innere Erregung bemerkte, wusste sie sogleich, was ich vorhatte. Sie hielt daher gewaltsam meine Hand fest und sagte, »Was tust du da? Er ist doch schließlich ein Straßenfeger.« »Und wenn schon«, entgegnete ich, »darf man ihn deshalb vielleicht grundlos schlagen?«
1: »Es ist seine Schuld«, antwortete Kolika. »Was läuft auch mitten auf der Straße? Wäre er am Straßenrand gegangen, wäre ihm nichts passiert.«
0: »Was weiß ich, jedenfalls nehme ich ihn ins Auto.«
1: »Dann steig ich hier augenblicklich aus«, erklärte Kolika kategorisch. »Schließlich kann ich nicht mit einem Straßenfeger im Auto fahren. Ja, wenn er noch der Kaste der Haridom angehörte, das ginge noch an. Aber ein Straßenfeger?
0: Aber siehst du denn nicht, dass er sich frisch gewaschen hat und saubere Kleidung trägt? Er ist sauberer als viele hier neben ihm.«
1: »Und wenn schon«, Kolika beharrte auf ihrem Standpunkt, »er ist und bleibt ein Straßenfeger.«
0: Dann drehte sie sich zum Chauffeur um. »Gib Gas, Gongadin«, befahl sie.
1: Ich hatte eine Niederlage erlitten. Was bin ich doch für ein Feigling. Neuernmorn erörterte den Vorfall von soziologischen Positionen aus. Seine Argumente jedoch drangen nicht an mein Ohr. Und so vermochte ich ihm auch nichts zu erwidern.

Das war also die zweite Geschichte meiner heutigen Sendung mit Tabindranath Tagore. Ich hoffe, ihr habt gemerkt, wie er ganz anders seine Gedanken geordnet und formuliert hat. Etwas anderes kam noch dazu, was das Ganze noch mit mehr Brisanz aufgefüllt hat. Diese Geschichte geschah mitten im Freiheitskampf der Inder gegen die englische Kolonialmacht. Eines will ich noch hinzufügen. Es sind in beiden Geschichten, in der zweiten vielleicht noch mehr, einige Begriffe und Namen verwendet worden von Tagore, die unser einem natürlich wenig sagte, zunächst einmal. Ich habe aber darauf verzichtet, jetzt ein kleines Glossar hier akustisch anzufügen. Ich bin aber nach kurzer Überlegung zu der Überzeugung gelangt, dass man diese Geschichten auch ihres literarischen Wertes wegen sehr gut ohne ein zusätzliches akustisches Glossar verstehen kann. Das hätte die Schwierigkeiten, oder anders gesagt, das hätte im Grunde diesen Erzählungen nur ihren wunderbaren literarischen Reiz genommen. Ich gehe davon aus, dass euch das genauso ergeht. Ihr könnt die Geschichte auch oder die Geschichten auch genauso verfolgt haben wie ich, ohne jetzt genau zu wissen, was diese Begriffe und auch vor allen Dingen die Götter und Göttinnen, die er da erwähnt, zu sagen hatten. So, wir sind jetzt kurz vor dem Ende unserer heutigen Sendung mit Texten von Rabindranath Tagore. Ich will zum Schluss noch ein kleines Gedicht vortragen aus seinem Band Gitanjali, Hohe Lieder. Das ist der Band, für den er, wie gesagt, den Literaturnobelpreis bekommen hat. Keinem der Gedichte einen Titel gegeben, sondern sie nur durchnummeriert. Und das ist jetzt die Nummer 73 von insgesamt 103 Hohen Liedern. Befreiung liegt für mich nicht im Verzicht. Ich fühle die Umarmung der Freiheit in tausend Banden der Lust. Du schenktest mir immer den frischen Trunk deines Weines, verschieden in Farbe und Duft, und fülltest die irdene Schale zum Rande. Meine Welt entzündet die 100 verschiedenen Lampen an deiner Flamme und stellt sie auf am Altar deines Tempels. Nein, ich will nimmer die Tore der Sinne verschließen. Die Wonnen des Sehens und Hörens und Tastens, sie werden deine Wonnen tragen. Ja, all meine Trugbilder werden zu Freudenfackeln entbrennen und all mein Begehren zu Früchten der Liebe reifen. Das war sie also wieder für heute. Widerhall, die Sendung von und mit mir, Jens-Uwe Böttcher. Schreibt mir doch mal, gebt mir Anregungen oder Ideen für künftige Sendungen, oder wer sich beteiligen möchte, wer etwas Geschriebenes hat, was er gerne vortragen oder vortragen lassen möchte, hier meine neue E-Mail-Adresse. dialog@widerhall.online. Noch einmal, dialog@widerhall.online. Also, bis zum nächsten Mal. Tschüss dann.

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Hallo, liebe Hörerinnen und Hörer. Auch in der 604. Ausgabe von Radio DARC geht es wieder um die spannende Welt der Technik und der Wissenschaft. Hierzu begrüßen wir Sie wie jede Woche wieder recht herzlich. Das Datum der Erstveröffentlichung ist Freitag, der 4. September 2026. Ich bin Cody Farren und werde Sie durch die kommende Sendestunde führen. Heute gehen wir unter anderem der Frage nach, woher das Wort Mayday eigentlich kommt. Jeder kennt es, jeder benutzt es in Notfällen, aber wie ist es entstanden? Am Ende der Sendung werden Sie es wissen. Aber starten wir in diese Sendestunde mit Sound aus den goldenen Zeiten des Radios. Das waren die 70er und 80er Jahre. Hier ist guter alter Rock aus Holland. Hier ist die Gruppe Renee and the Alligators mit Whole Lot of Shaking Going On. Und damit heizen wir erstmal die Endstufenröhren so richtig auf Temperatur.

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1: Heute mit diesen Themen. Hamcation Awards 2027. Nominierungen aus aller Welt gesucht. Grüße aus Tokio. Highlights von der Ham Fair 2026. Newsletter Öffentlichkeitsarbeit 7. 2026 erschienen und großer Funkflohmarkt in Eggenfelden. Am Mikrofon Conny Ferrin. Die Organisatoren der Orlando Hamcation 2027 rufen die weltweite Amateurfunkgemeinschaft dazu auf, herausragende Funkamateure für die Hamcation Awards 2027 zu nominieren. Mit den jährlich verliehenen Auszeichnungen werden Mitglieder der Amateurfunkgemeinschaft gewürdigt, die sich in besonderem Maße durch Engagement, Einsatzbereitschaft und ihren Beitrag zum Amateurfunk hervorgetan haben. Gesucht werden insbesondere Menschen, die sich über das übliche Maß hinaus für die Gemeinschaft einsetzen und damit dazu beitragen, den Amateurfunk zu erhalten und weiterzuentwickeln. Dabei geht es nicht unbedingt um Personen, die nach Anerkennung für ihre Arbeit suchen. Vielmehr stehen Funkamateure im Mittelpunkt, die sich aus Überzeugung und aus Freude an der Gemeinschaft engagieren. Mit den Awards sollen ihre besonderen Leistungen sichtbar gemacht und entsprechend gewürdigt werden. Die Organisatoren der Orlando Hamcation 2027 freuen sich ausdrücklich über Nominierungen aus aller Welt. Weitere Informationen zu den Hamcation Awards sowie zur Einreichung von Nominierungen gibt es auf der offiziellen Webseite. Die Orlando Hamcation findet statt vom 12. bis 14. Februar 2027 auf dem Gelände der Central Florida Fairgrounds and Expo Park in Orlando, Florida, US of A. Unser DARC-Vorstandsvorsitzender Christian Enzfellner, Delta Lima 3, Mike Bravo Golf und Thomas Wrede, Delta Foxtrot 2, Oscar Oscar, Leiter des Referats Ausland, waren zu Gast auf der Tokyo Ham Fair in der japanischen Hauptstadt. Sie besuchten am vergangenen Wochenende die größte Amateurfunkmesse Asiens. Im Messezentrum Ariake, Jim X, herrschte großartige Stimmung. Der japanische Amateurfunkverband JARL feiert momentan sein 100-jähriges Bestehen. Das Motto lautet Build up the antenna of curiosity. Unsere DARC-Vertreter führten viele wichtige Fachgespräche zum Jubiläum. Ein zentrales Thema war die internationale Nachwuchsförderung. Überall löten Kinder und Jugendliche kleine Bausätze. Auch die Hersteller von Amateurfunkgeräten stellen traditionell wieder ihre Neuigkeiten vor. So hat die Firma ICOM das lang gehütete Geheimnis um das Projekt X026 gelüftet. Es war ein neuer Alban-Transceiver mit der Bezeichnung IC7110. Er wurde feierlich enthüllt. Das Gerät verbindet moderne SDR-Technik mit kompaktem Mobilfunkdesign. Es ist der direkte Nachfolger des beliebten IC7100. Die wichtigsten Merkmale im Überblick: Touch-Display mit 4,3 Zoll Diagonale. Eingebauter Lautsprecher direkt im Bedienteil. Mikrofonanschluss am Kopf für leichte Fahrzeugmontage. Echter Dualempfang auf zwei Bändern gleichzeitig. Moderne Anschlüsse über USB-C, Bluetooth und WLAN sowie 100 Watt Sendeleistung auf Kurzwelle. Ebenfalls am Stand zu sehen waren der neue IC 7300 Mark II mit LAN und HDMI-Schnittstelle. Neben ICOM präsentierten sich auch Yaesuo und Kenwood in Tokio. Kenwood zeigte einen TS-890 spektakulär in einem Offroad-Geländewagen. Besondere Hingucker waren handgefertigte Morsetasten im Stil japanischer Tempeltore. Diese Tempel-Pedals verbinden Tradition mit höchster Präzision. Der neue Newsletter für Presse- und Öffentlichkeitsarbeit des DARC e.V., Ausgabe 07/2026, ist erschienen. Auch diesmal gibt es wieder interessante, aktuelle Themen, wie folgt. Mitgliedschaft Pro 2026. Jubiläen für die Öffentlichkeitsarbeit nutzen. 10 goldene Regeln für die Erstellung eigener Pressemitteilungen. 53.

Dortmunder Amateurfunktreffen am 25. Oktober. Geschichten aus der Praxis. Der Ortsverband KAM feierte Sommerfest. OV Stromberg gestaltete Ferienprogramm in Sachsenheim und das Amateurfunkhobby in der SWR Landesschau. 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Am 3. Oktober 2026 gibt es wieder die Möglichkeit, sich am größten Elektronikflohmarkt Deutschlands nach der Ham Radio mit Elektronikbedarf aller Art einzudecken. Der Veranstalter, der DARC-Ortsverband Rottal-Inn, erwartet hierzu wieder Aussteller und Anbieter aus 7 Nationen. Auf einer Fläche von 1500 Quadratmetern an über 250 Tischen wird tonnenweise Elektronik und Amateurfunktechnik zu finden sein. Zum zweiten Mal ist die Firma ICOM Europe mit dem Messestand und den neuesten Modellen aus dem Bereich des Amateurfunks zu Gast. Mit dabei ist ebenso wieder der Förderverein Amateurfunkmuseum e.V. Veranstaltungsort ist die Rottgauhalle im bayerischen Eggenfelden, etwa 100 Kilometer östlich von München. Für die Besucher ist der Flohmarkt am Samstag, dem 3. Oktober, von 9 bis ca. 16 Uhr geöffnet. Seit 1991 ist der erste Samstag im Oktober traditionell ein fester Bestandteil im Veranstaltungskalender der Anbieter und der Besucher. Das Organisatorenteam des Ortsverbandes Rottal-Inn freut sich auf zahlreiche Besucher. Das waren unsere heutigen Meldungen aus der Funkwelt für Sie. Unser nächster Titel ist ein Musikwunsch von Bernie, Delta Lima 6 X-Ray Bravo aus Hamburg. Er schreibt uns per E-Mail wie folgt. Ich wünsche mir Tonight von der Gruppe The Move. Das habe ich schon wirklich lange nicht mehr im Radio gehört. Ja, Bernie, das stimmt. The Move war eine britische Rockband aus den 1960er und 1970er Jahren und die ist wirklich nahezu in Vergessenheit geraten. Es gibt übrigens eine kleine Anekdote zu dieser Band zu erzählen. Sie wurde vom damaligen britischen Premierminister Harold Wilson wegen Beleidigung verklagt, nachdem sie zum Erscheinen der Single Flowers in the Rain eine anstößige Werbepostkarte veröffentlicht hatten, die Wilson im Bad karikierte. Wie es ausging, wissen wir nicht. Aber was wir wissen ist, dass The Move wirklich gute Musik gemacht haben. Hier sind sie nun für dich, lieber Bernie.

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1: Auch dieses Jahr gibt es ein Herbstmuseumsfest im Rundfunkmuseum Cham. Diesmal etwas länger. Das letzte Mal war es ja nur am Nachmittag. Diesmal geht es 7 Stunden lang, jeweils von 10 bis 17 Uhr, am Samstag, den 12. und am Sonntag, den 13. September. Geboten sind unter anderem die Live-Radioshow auf der Museumsbühne mit Interviews und Quizfragen von einem Profiteam von Mitarbeitern des Bayerischen und des Hessischen Rundfunks. Dabei sind auch Musikwünsche möglich. Bei Raritäten sollte man diese eventuell aber selber mitbringen, gerne auch auf Schallplatte. Das Gerät zum Abspielen ist vorhanden. Es handelt sich ja um ein Museum. Und dann ist auch der auf 8 Meter Länge ausfahrbare Tongalgen aus dem Komödienstadel wieder im Einsatz, mit dem man das Mikrofon in Sekundenschnelle ins Publikum bringen kann, ohne dass da einer rumlaufen muss. Dann gibt es wieder die große Physik- und Technikshow mit spektakulärer Hochspannungs- und auch Hochstromshow, wie mancher sie noch aus dem Deutschen Museum kennen mag, wo es sie aktuell leider nicht gibt. Dann Mitmachführungen aus Physik und Technik, viele neu hinzugekommene Versuchsstationen. Die Welt von Radio, Fernsehen, Tonaufzeichnung und Kommunikation von den Anfängen bis heute. Geschichte und Geschichten, Musik, Tondokumente, Originalexponate. 12 Mittelwellensender der 30er Jahre spielen mit Originalprogrammen live on air. Dazu Sonderausstellungen, Kinderradios, Kitschradios, Kultradios, Kuriositäten. Radio International, Radios aus ganz Europa und Amerika, Radiodesign 20 Länder und 100 Jahre. Der Amateurfunk kommt auch nicht zu kurz. Amateurfunk und Telekommunikation, faszinierende Vorführungen des Funkerteams, die Funkamateure und auch Laien begeistern. Eine Multivisionsshow im Röhrenraum, also die ist dann schon auf einem modernen Bildschirm, nicht auf einem Röhrenbildschirm, das gibt es anderswo auch zu sehen, sogar Röhrenbeamer. Einzigartig in Europa diese Multivisionsshow, eine der größten Erfindungen der Menschheit in 6 Minuten. Der Transistor ist dann wohl eine kleinere Erfindung, naja, ist ja kleiner, aber auf jeden Fall die Geschichte der Röhre. Dann gibt es eine neue Dauerausstellung, militärische Nachrichtentechnik 1933 bis 1945. Große Ausstellung äußerst seltener historischer Geräte und Technik. Für Kinder und Jugendliche gibt es unter anderem Faszination Mikrofon, Blue Box, das ist also, wo man sich selber in einer Wüstenlandschaft oder in Venedig zeigen kann, Roboterkämpfe, Kinderradioshow, Physik zum Anfassen, Experimente für Kinder. In einer großen Verlosung gibt es 10 Werbekultradios und 20 kostenlose Familieneintrittskarten zu gewinnen. Eine Bewirtung gibt es auch an der Theke beim Saalzugang. Man ist also nicht gezwungen, um die Ecke zum Burger King zu gehen, der dort auch wirklich nicht zu empfehlen ist. Und es gibt super Radiobausätze gegen 35 Euro Spende. Eintritt kostet 7,50, für Jugendliche 5 Euro, Kinder bis 10 Jahre und Mitglieder kommen umsonst rein. Das Rundfunkmuseum ist in der Sudetenstraße 2a in Cham. Am besten googeln, da kann man auch sehr gut parken. Das ist ja der Vorteil. Es ist eigentlich aus ganz Deutschland gut erreichbar und im Gegensatz zum Deutschen Museum nicht mitten in einer Großstadt, sondern entspannt in einem Industriegebiet. Ein Beitrag von Wolf Dietrich.

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1: Du hast es in Filmen, in Serien, in Nachrichtensendungen gehört. Mayday, Mayday, Mayday. Es ist das bekannteste Notsignal der Welt, verwendet von Piloten, Schiffskapitänen und Rettungsteams in lebensbedrohlichen Situationen. Aber es gibt eine Frage, die sich fast niemand stellt. Warum Mayday? Was bedeutet das eigentlich? Und warum wird es dreimal wiederholt? 1923. Der Flugverkehr zwischen England und Frankreich explodiert. Flugzeuge überqueren täglich den Ärmelkanal. Nebel, starke Winde, Motoren, die über dem Meer ausfallen. Die Piloten brauchten eine Möglichkeit, per Funk Hilfe zu rufen. Es gab das SOS im Morsecode perfekt, aber im Sprechfunk löste sich der Buchstabe S im Rauschen auf. Ein panischer Pilot, der SOS ins Funkgerät schreit, konnte wie alles andere klingen. Das System hing von einem Buchstaben ab, den das Radio zerstörte. Der Croydon Airport bei London war damals der größte Flughafen Englands. Sein leitender Funker, Frederick Stanley Mockford, erhielt eine Aufgabe, ein Wort zu erfinden. Ein einziges Wort, das jeder Pilot in jeder Sprache, bei jedem Panikniveau sofort als Notsignal versteht.

Mockford schaute sich die Routen an. Die meisten Flüge gingen von Croydon nach Le Bourget, Paris. Englische Piloten, französische Fluglotsen. Das Wort musste auf beiden Seiten des Kanals funktionieren. Er wählte das Französische. Venez m'aider, komm mir zu Hilfe. Komprimiert auf seine kürzeste Form. M'aider. Auf Englisch klang das genau wie Mayday. Im Februar 1923 wurde das Signal real getestet. Ein RAF-Wasserflugzeug mit ausgefallenen Motoren über dem Kanal sendete das Signal dreimal. Dover schickte Hilfe. Es funktionierte. Ein einzelner Mann erfand das wichtigste Wort der Weltluftfahrt. Und die ganze Welt übernahm es, ohne zu wissen, dass es Französisch war. Hier ist das Detail, das fast niemand erwähnt. Mayday ist eine phonetische Umschrift des französischen AFA Maider. Aber Maider ist nicht die grammatikalisch korrekte Art, auf Französisch Hilf mir zu sagen, ist ein Infinitiv, das Äquivalent dazu auf Englisch to help me, zu schreien statt help me. Die ganze Welt übernahm ein Notsignal mit falscher Grammatik. Mockford wählte die Form, die besser klang, nicht die, die richtig war. Und es war nicht nur das Mayday. Das gesamte Notfallprotokoll ist still auf Französisch. Pan Pan, das Dringlichkeitssignal der zweiten Stufe, kommt vom französischen Panne, mechanisches Versagen. Ceylon's Mayday, der Befehl, der alle Stationen zum Schweigen verpflichtet, ist die englische Umschrift von Silence, kommt von Silence Fini. Amerikanische Piloten, japanische Kapitäne, deutsche Funker, sie alle verwenden in Notfällen französische Wörter, ohne es zu wissen. Also wenn du das nächste Mal Mayday in einem Film oder einer Nachrichtensendung hörst, weißt du es. Es ist kein Englisch. Es ist Französisch. Schlecht ausgesprochen von einem Engländer namens Frederick Mockford. Auf einem Flughafen, der nicht mehr existiert, um ein Problem zwischen zwei Ländern zu lösen, die durch 34 Kilometer Wasser getrennt sind. Eine einzige Person, ein einziges Wort. Grammatikalisch falsch. Und das Leben gerettet hat. Auf allen Ozeanen und Himmeln des Planeten. Manchmal haben die einfachsten Dinge die präzisesten Geschichten.

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1: Liebe DXer und Funkamateure, heute möchte ich nochmal ein recht interessantes Gebiet der Kommunikationstechnik aufgreifen. Neben anderen Faktoren wie dem übertragenen Frequenzspektrum und dem Frequenzgang kommt dem Dynamikumfang einer Sendung entscheidende Bedeutung zu. Daher habe ich mir gedacht, stelle ich Ihnen heute mal die Technik der Dynamikkompressionen näher vor. Der Dynamikumfang oder auch Dynamikbereich bezeichnet im allgemeinen technischen, physikalischen oder mathematischen Zusammenhängen das Verhältnis aus Maximum und Minimum einer physikalischen Größe. Das Wort hört sich sehr technisch an, aber Dynamikumfänge kommen im gesamten Leben vor. So findet man natürlich in der Musik und in der Akustik diese Größe. Das ist der Unterschied zwischen einem leisen, gerade noch hörbaren Ton und der Schmerzgrenze. Auch in der Optik gibt es Dynamikumfänge, nämlich zwischen den hellsten und dunkelsten Teilen eines Bildes oder Ausdrucks. Und natürlich in der Funktechnik. Jeder Empfänger hat nur einen gewissen Bereich, in dem er Empfangssignale verarbeiten kann. Das schwächste, gerade noch hörbare Signal stellt das Minimum dar. Und das stärkste, das gerade noch keine Intermodulation produziert, ist die Obergrenze. Dynamikumfänge werden daher immer als Verhältniszahlen ausgedrückt, also dem Quotienten zwischen der Ober- und Untergrenze. Da man es sehr oft mit großen Unterschieden zu tun hat, verwendet man in der Regel das Dezibel, um einen Dynamikbereich zu beschreiben. Das ist der 10er-Logarithmus dieses Verhältnisses. 10 Dezibel bedeuten beispielsweise 10-fache Leistung. 30 Dezibel dementsprechend 1000-fache Leistung. Interessant ist, dass die meisten physikalischen Größen, die in der Natur vorkommen, ungefähr 100 Dezibel Dynamikumfang haben, also Leistungsumfang von 1 zu 10 Milliarden. So gilt das für den Dynamikumfang des menschlichen Ohres und des Auges. Gute Kurzwellenempfänger sollten mindestens 100 Dezibel intermodulationsfreien Dynamikumfang aufweisen. Spitzengeräte erreichen hier sogar noch etwas mehr. Nicht ganz so groß ist der Dynamikumfang der menschlichen Sprache. Sie hat ca. 25 bis 30 Dezibel Umfang, entsprechend rund 1 zu 300 bis 1 zu 1000 bezogen auf die abgegebene Schallleistung. Das hängt etwas von der Person ab und auch von der Sprache, die gesprochen wird. Auch hier gibt es einen interessanten Aspekt. Das amerikanische Englisch und auch Chinesisch sind diejenigen Sprachen, die die geringste Dynamikumfänge aufweisen. Beim britischen Englisch ist es umgekehrt. Hier spricht man eher in Spitzen und bewegt sich weiter oben in der Werteskala. Der Dynamikumfang wird gerade in der Funktechnik sehr wichtig, denn generell muss jedes übertragene Signal über das Außenrauschen drüber kommen. Das sogenannte Signal-Rausch-Verhältnis muss positiv sein. Sofern man UKW-Sender betrachtet, ist hier von 60 Dezibel und mehr die Rede. Das ist eine super Qualität. Eine ausreichende Verständlichkeit erreicht man mit 20 Dezibel und so bei 10 Dezibel ist wohl die absolute Untergrenze. Daher wird nahezu nirgendwo in der technischen Signalverarbeitung der natürliche Dynamikumfang so belassen, wie er ist. Fast immer engt man ihn ein, um eine bessere Übertragungsqualität zu erhalten. Auch Radio DARC, die Sendung, die Sie gerade hören, benutzt Dynamikkompressoren in den Sendern. Wie diese genau funktionieren und welche Techniken es hierfür gibt, das erfahren Sie gleich.

Sie hören Radio DRC mit einem Technikbeitrag zur Dynamikkompression. Nach unten wird der Dynamikbereich durch das Grundrauschen des Übertragungssystems begrenzt. Werden Signale unterhalb dieses minimalen Pegels ausgesteuert, würden sie vom Rauschen maskiert und dadurch unhörbar werden. Nach oben wird der Dynamikbereich zu Erreichen der maximalen Aussteuerung des Systems ohne hörbare Verzerrungen begrenzt. Da Übertragungstechniken den größten Dynamikbereich aller natürlichen Signalquellen nicht verarbeiten können, findet in der technischen Praxis fast immer eine Dynamikkompression statt. Das heißt, eine gewollte Verkleinerung des Dynamikbereichs. Bei der Komprimierung eines fertigen Musikstücks werden zum Beispiel nicht wahrnehmbare, kurzzeitige Pegelspitzen abgeschwächt. Danach kann das Gesamtsignal verstärkt werden, ohne dass es zu einer Übersteuerung kommt. Das lautere Gesamtsignal bietet technische und psychoakustische Vorteile. Es kommt besser über das Rauschen der Übertragungsstrecke hinweg. Das speziell ist für die Kurzwelle wichtig, wo die Übertragungsqualität nur eingeschränkt ist. Auch im Sprechfunk werden fast immer Dynamikkompressoren eingesetzt, um die Sendeleistung gleichmäßig und möglichst hoch aussteuern zu können. Speziell die Funkamateure wissen um den entscheidenden Effekt einer guten Kompression. Er kann den Unterschied zwischen Hören und Nichthören ausmachen. Generell muss man überall da, wo eine konsistente Lautheit von unterschiedlichen, gleichzeitig oder nacheinander hörbaren Signalen gefordert ist, Dynamikkompressoren einsetzen. So natürlich auch bei dieser Rundfunksendung. Es gibt zwei Typen von Dynamikkompressoren. Das ist der Limiter und der Kompressor. Fast immer sind beide Funktionen in einem Gerät vereinigt. Ein Limiter begrenzt einfach die maximale Aussteuerung auf harte Art und Weise. Er schneidet vorhandene Sprachspitzen einfach ab. Ein Kompressor geht etwas subtiler vor. Er regelt Lautstärkeunterschiede einfach etwas aus. Wie funktioniert das nun im Detail?

ist die sogenannte Hüllkurve eines Signals. Das ist der Verlauf des Spitzenpegels. Diesen kann man gleichrichten und eine Regelspannung gewinnen, die dann die Durchgangsverstärkung eines nachgeschalteten Verstärkers regelt. Der Dynamikverlauf wird also komprimiert. Der Lautstärkeunterschied zwischen den leisen und lauten Passagen wird reduziert. In der Digitaltechnik dient hierfür ein AD-Wandler, der eine entsprechende Messgröße aus dem Verlauf der Hüllkurve gewinnt. Grundsätzlich wird zwischen Breitband- und Multiband-Kompressoren unterschieden. Wird der Pegel des gesamten Eingangssignals gleichmäßig bearbeitet, spricht man von einem Breitbandkompressor. Dieser Typ wird häufig auch als Singleband- oder Einbandkompressor bezeichnet. Diese Technik ist relativ einfach aufzubauen und preisgünstig, hat aber einen gewissen Nachteil. Nur die pegelstärkste Komponente regelt den Verstärkungsverlauf, was geringere Anteile zurücktreten lässt. So verschenkt man leider einiges an Potenzial. Bei den Multiband-Kompressoren ist das anders. In diesen wird das Eingangssignal vor der eigentlichen Bearbeitung mittels einer Frequenzweiche in mehrere Frequenzbänder aufgeteilt. Jedes dieser Frequenzbänder wird von einem unabhängigen Kompressorschaltkreis bearbeitet und verdichtet. Am Ausgang werden alle Bänder wieder zusammengemischt. Auf diese Weise ist es möglich, komplexe und breitbandige Mischsignale homogen zu verdichten, ohne dabei die unnatürliche gegenseitige Beeinflussung verschiedener Frequenzbänder in Kauf nehmen zu müssen. Im Rundfunkbereich ist ein Gerät dieser Wahl ein sogenannter Optimode-Prozessor. Dieser wurde in den 70er Jahren von der amerikanischen Firma Auburn Electronics entwickelt und ist auch heute noch der Standard in fast allen Radiosendern dieser Welt. Er erfüllt mehrere Funktionen. Auch wir bei Radio DAC verwenden für unsere Programme Optimode Multiband-Prozessoren. Diese Geräte sind in einem 19-Zoll-Gehäuse untergebracht und wiegen ca. 50 Newton. Das vorhandene NF-Signal wird zunächst für Kurzwelle auf einem Bereich von 0 bis 5200 Hertz gefiltert. Danach wird es in 5 Frequenzbänder aufgeteilt. Das ist 0 bis 180 Hertz, 180 bis 450 Hertz, 450 bis 700 Hertz, 700 bis 1600 Hertz und alles, was darüber ist. Jedes dieser Bänder wird unabhängig voneinander verdichtet, also in der Dynamik abgesenkt und am Ende wieder zusammengemischt. Für Kurzwelle verwenden wir eine Kompression von rund 8 Dezibel. Die Ausgangsdynamik wird also auf rund 20% eingeengt. Hört sich viel an, ist aber eher moderat. Wir sprechen ja vom Vergleich von Leistungswerten. 8 Dezibel ist ein Kompromiss zwischen Musik- und Sprachanteilen. Wenn man Musik nämlich zu stark komprimiert, dann klingt es einfach nicht mehr gut. Das gesprochene Wort hingegen gewinnt an Qualität, wenn es komprimiert wird. Nun ja, ich spreche natürlich von der Übertragungsqualität, nicht von der inhaltlichen Qualität. Letztere kann man leider auch durch den besten Dynamikkompressor nicht verbessern, sondern nur durch die Qualität des Redakteurs. Ich hoffe aber inständig, letztere war heute ausreichend für Sie als Auditorium und verbleibe mit herzlichen Grüßen Eva Maria, Delta Golf 9, Mike Fox Golf.

Bei Briefmarken gibt es seit 2021 eine neue Technologie. Das ist bisher nicht so aufgefallen. Mancher hat es vielleicht gemerkt, dass neue Marken teilweise rechts so einen QR-Code-ähnlichen Aufdruck haben. Ja, das ist, damit man die Werte besser erkennen kann beim Scannen. Nein, das ist es nicht. Die sind jetzt nummeriert. Ja, jede Briefmarke hat jetzt eine Seriennummer. Aufgefallen ist das jetzt erst, weil einige Leute dicken Ärger bekommen haben, die, wie das eigentlich immer üblich war über die Jahre, Marken, die nicht abgestempelt worden sind, nochmal verwendet haben. Das war ja eigentlich in Ordnung, war eine Marke nicht entwertet, war sie nicht entwertet, war gültig und dann konnte man so vom Brief ablösen, auf einen neuen Brief draufkleben und hat auf die Art Porto gespart. So oft kam das jetzt nicht vor. Aber damit ist jetzt Schluss. Wenn man das immer noch macht, dann gibt das 50 Euro Bußgeld, denn das merkt die Post jetzt. Auch wenn die Marke nicht abgestempelt war, ist registriert, dass sie schon mal gebraucht war. Wenn die Marke tatsächlich nicht gebraucht war, dann kann man sie natürlich von einem Briefumschlag wieder ablösen oder den Briefumschlag anderweitig weiterverwenden. Machen soll man es allerdings auch nicht, man soll sie eigentlich dann zur Post bringen und umtauschen. Und mit gebrauchten Umschlägen muss man ohnehin vorsichtig sein, die haben unten so einen Laufcode. Das ist so ein leuchtoranger Barcode. Und wenn man denkt, man kann einen Umschlag nochmal verwenden, mit neuer Briefmarke, und diesen Barcode nicht durchstreicht, dann hat man Pech und der Brief kommt zu einem zurück. Der geht dann nämlich auf den Weg, den er schon mal gelaufen ist. Und was da für eine Anschrift draufsteht, spielt dann gar keine Rolle. Das System erkennt den Barcode und dann kommt der Brief zu einem zurück und man wundert sich. Naja, aber diese Geschichte mit dem QR-Code für die Briefmarken, das ist Tatsache. Auch eine ungestempelte Briefmarke ist der Post als bereits gelaufen bekannt. Und wenn die nochmal in Umlauf kommt, dann knallt's. Offiziell hat einem das niemand verkündet, aber es gibt inzwischen einige Leute, die deshalb Ärger bekommen haben. Also zu sparsam darf man da nicht mehr sein. Offiziell sagt die Post, dass sie das deswegen machen, weil die Leute inzwischen die Briefmarken überall auf dem Brief hinkleben, nicht nur rechts oben, und sie dann beim Abstempeln nicht erwischt werden. Ist mir allerdings ehrlich gesagt nie begegnet. Entweder war ein Brief abgestempelt und dann überall oder eben nicht. Aber es geht wohl eher darum, dass man sich auf Dauer das Stempeln sparen will. Wenn man noch Marken hat, die keinen QR-Code haben, dann kann man die natürlich noch benutzen, wenn sie ungestempelt sind. Egal, ob sie jetzt schon mal gebraucht waren oder nicht. Ist jetzt, denke ich, aber auch nicht das große Problem für die Post, dass die paar nicht abgestempelten Briefe, so angeblich um die 1%, dass da dann noch manche Leute die Briefmarke nochmal verwenden. Ein größeres Problem waren Fälschungen. Ja, es gibt tatsächlich Leute, die fälschen eine Briefmarke. Naja, und da ist wahrscheinlich der QR-Code dann auch sicherer. Kann man auch in der Wikipedia nachlesen.

0: wieder aufgebaut ist. Ist also tatsächlich ein ganz interessantes System, von dem allerdings bisher fast noch niemand etwas mitbekommen hat. Außer er hat eine gebrauchte Briefmarke verwendet. Ein Beitrag von Wolf Dieter, Delta Lima 2, Mike Charlie Delta.
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2: Ein Funksignal, das am besten niemand hören will, ist Mayday. Denn wenn man so etwas wirklich mal hören sollte, dann ist das kein Scherz. Dann sind Menschen in höchster Gefahr. Übrigens, die Verwendung von Notzeichen wie Mayday oder auch SOS ist im Amateurfunk strikt verboten und das aus gutem Grund. Eher keine Alarmsignale gehen momentan vom Zustand unserer Ionosphäre aus. Was genau momentan Sache ist im Hinblick auf die Wellenausbreitung, das erläutert uns an dieser Stelle wieder unser Funkwetterspezialist Christian Reiber, Delta Lima 8 Mike, Delta Whisky vom HF-Referat des DARC.
3: Nein, kein Grund für Alarm. Es steht kein Megamagnetsturm oder ähnliches vor der Tür. Tatsächlich war die erste Wochenhälfte sehr ruhig. So richtig aktiv war keine der auf der Sonne sichtbaren Regionen. Die Sonnenaktivität ging daher zurück und am Mittwoch wäre der Flux dann unter 100 Einheiten gefallen. Wäre, wenn nicht am Abend dieses Mittwochs eine neue aktive Region um den Sonnenrand gelugt und gleich mit einem M3-Flair guten Tag gesagt hätte. Das war das erste M-Flair seit einer Woche und die gerade mal einstelligen Zahlen der C-Flairs, die wir seither haben, fühlen sich fast schon nach Aktivitätsminimum an. Aber da sind wir noch lange nicht, wenngleich auch die Flair-Zahlen deutlich den langsamen Rückgang der Sonnenaktivität belegen. In den nächsten Monaten stehen die Chancen aber noch gut, dass wir im Herbst, Winter und Frühling wieder ein stabil öffnendes 10-Meter-Band bekommen. Nächstes Jahr sieht es da allerdings wohl schon deutlich schlechter aus. Man sollte es also nochmal nutzen. Etwas Geduld ist bis dahin allerdings noch gefragt, denn noch ist in der Ionosphäre Spätsommer. Die Muff liegt tagsüber über Mitteleuropa durchweg über 20 MHz und steigt bis 25 MHz an, sodass 15 Meter stabil öffnet und 10 Meter zumindest ab und zu in südliche Richtungen funktioniert. In knapp 3 Wochen ist dann die Herbsttag- und Nachtgleiche und das ist oft die Zeit, wo sich die Dinge dann drehen und binnen weniger Tage die oberen Bänder stabil nutzbar werden, wie Phönix aus der Asche. Der 90-Tages-Durchschnitt des solaren Flux liegt aktuell noch über 130 Einheiten und zeigt an, dass die Sonne ausreichend Energie für 12 und 10 Meter hat. Etwas nach oben wird es mit dem Flux in den nächsten Tagen auch gehen, denn die am Mittwoch aufgetauchte Region 4524 bleibt nicht allein. Da sind mindestens noch 4 weitere, die bis zur Wochenmitte in unser Blickfeld kommen werden. Wie weit das trägt, muss man dann sehen. Nach großen Sprüngen sieht es im Moment zwar eher nicht aus, aber das ist noch nicht das letzte Wort. Für den solaren Flux liegen die Erwartungen bei 105 bis 130 Einheiten. Das Erdmagnetfeld war am letzten Wochenende unruhig, in der Woche dann ruhig bis sehr ruhig. Zu Wochenbeginn wird ein kleines koronales Loch wirksam werden. Diese Störung wird aber sehr moderat ausfallen und auch nur kurz dauern. Da die dafür in Frage kommenden aktiven Regionen noch sehr weit östlich auf der Sonne liegen, ist auch das Risiko für erdgerichtete koronale Masseauswürfe gering, sodass das Erdmagnetfeld mindestens bis zur Wochenmitte weiter ruhig bleiben dürfte. 20, 17 und 15 Meter sind dann tagsüber wieder die Haupt-DX-Bänder. 12 und 10 Meter öffnen sporadisch, immer mehr über die F2-Region und nicht mehr über Sporadik E. Die längere Nacht wirkt sich jetzt deutlich aus. Noch bleibt das 30-Meter-Band die ganze Nacht offen, aber nicht mehr lange. 80 und 40 Meter bieten dafür immer besseres DX, in den nächsten Wochen auch wieder besonders entlang der Grayline. Good DX!

Das war's nun für heute. Wir sind leider schon wieder am Ende von Radio DARC angelangt. 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Redaktion und Musikauswahl hatte Rainer Englert, Delta Fox

SV2 November Uniform. Wir hoffen, die Sendung hat Spaß gemacht. Wenn ja, sagen Sie es doch einfach weiter. Wenn Sie wollen, hören wir uns nächste Woche wieder. Gleiche Zeit, gleiche Frequenz. 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Moin, tschüss, servus und 73, gut DX. Bis zum nächsten Mal.

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